0: Yeah. Thank you, DJ.
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und wir wünschen euch einen fantastischen Mittwochmorgen. Quatschen gleich eine Runde über Miley Cyrus. Also, sie möchte ja nur noch Miley genannt werden. Da gibt es nämlich ein paar Updates. Ich sage nur Super Bowl. Hören wir gleich von unserer Expertin, der Pia, im Pop-Update. Jetzt starten wir erstmal rein mit Topic, Becky G und Son.

0: Und das war sie eben gerade. Hi, hier ist Energy am Morgen mit Anna. Guten Morgen. Das war sie gerade, die Miley Cyrus, beziehungsweise sie will ja nur noch Miley genannt werden. Mit Bass Plus Rates lieb ich ihre neue Nummer. Und wir haben noch mehr Infos von Kollegin Pia.
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2: Was ist eigentlich gerade los beim Super Bowl? Wir wissen immer noch nicht, wer die Halbzeitshow spielen wird im Februar. Und das ist äußerst ungewöhnlich. Normalerweise steht das nämlich immer schon im September fest. Aber alle Zeichen zeigen gerade so ein bisschen auf Miley Cyrus. Und zwar Apple Music, Hauptsponsor der Super Bowl Halbzeitshow, hat neulich einen Post gepostet auf Instagram, den sie ganz, ganz schnell wieder gelöscht haben, mit einer Silhouette einer Frau. Die sah krass nach Miley Cyrus aus. Außerdem, die Emojis unter diesem Post waren ein schwarzes Herz, eine Gitarre und ein Blumenstrauß. Schwarzes Herz und Gitarre für Bass Plus Rates, ihr neues Album, Blumenstrauß für ihren Überhit Flowers. Am selben Tag hat Miley Cyrus dann einen Post veröffentlicht mit der Caption, dass sie eben gerade in den Proben steckt für ihre Shows im Hollywood Bowl. Hollywood Bowl, Super Bowl am selben Tag, irgendwie krass. Und dann wurde noch bekannt gegeben, dass man den Super Bowl im Februar streamen kann, und zwar auf Disney Plus. Ah. Miley Cyrus, Hannah Montana, Disney, die haben eine lange Geschichte. Irgendwie alles sehr, sehr offensichtlich. Ich glaube, dass Miley bei ihrer letzten Show am 18. Oktober im Hollywood Bowl bekannt geben wird, dass sie die nächste Performerin der Super Bowl Halbzeitshow sein wird.
0: Boah, das wäre so krass und ich würde mich so unfassbar drüber freuen. Und ich muss auf jeden Fall nochmal bei jemandem das Disney Plus Abo schnorren. Ich werde mich nochmal bei meinen Freunden melden. Jetzt geht's weiter hier für euch mit Martin Garrix in der Kombi mit Ed Sheeran und Repeat It auf Energy. Stay.

0: spielen wir heute Morgen mit der lieben Charlotte. Hallo, hier ist die Anna für dich.
1: Hi, guten Morgen, Anna.
0: Hallo, meine Liebe. Wir schauen mal, mit welchem Buchstaben du zockst.
2: K.
0: K gibt's heute? K. Okay.
1: Okay.
0: Du hast 30 Sekunden Zeit, brauchst 5 richtige. Sollte dir mal zu einer Kategorie nichts einfallen, dann sag einfach schnell weiter und ich überlege mir eine neue.
1: So machen wir das.
0: Okay, deine 30 Sekunden laufen ab jetzt. Ein Tier mit K.
1: Kamel.
0: Ein Vorname.
1: Carola.
0: Da macht man einen Heiratsantrag.
1: Kirche.
0: Ja, sehr gut. Hast du in deiner Handtasche mit K?
1: Kann.
0: Und brauche ich auf jedem Konzert mit K?
1: Den Kalendereintrag vorher.
0: Ja, sehr gut. Kein leichter Buchstabe, aber hast du richtig gut gemacht. Herzlichen Glückwunsch.
1: Mega, danke.
0: Und für dich gibt es Tickets. Für die Jungs. Tokyo Hotel, präsentiert von Energy.
1: Mega.
0: Du gehst hin mit Begleitung am 7. November. Viel Spaß.
1: Ich danke. Super,
0: bist du
1: ich freu mich.
0: Großer Tokyo Hotel Fan?
1: Ja, doch schon. Ja, eher aus der Jugend heraus.
0: Ja.
1: Und jetzt dachte ich mir, hey komm, ich möchte unbedingt die Jungs mal live sehen.
0: Das hat Charlotte doch richtig gut gemacht. 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
1: Im Studio Anna Löwer. Ab dem kommenden Sommer soll eine Zuckersteuer auf viele süße Getränke gelten. Wie das Redaktionsnetzwerk Deutschland berichtet, haben sich Union und SPD endgültig auf entsprechende Steuersätze geeinigt. Zero-Getränke, reine Fruchtsäfte oder auch alkoholfreies Bier sind nicht betroffen. Papst Leo XIV. Ist an Lungenkrebs erkrankt. Nach Angaben des Vatikans wurde bei einer Operation ein bösartiger Tumor entfernt und dafür einen Teil eines Lungenflügels herausgenommen. Der Eingriff verlief ohne Komplikationen. Ob sich der Krebs weiter ausgebreitet hat, ist noch unklar. Bundespräsident Steinmeier hat am Abend Alexander Schweizer zum neuen Arbeitsminister ernannt. Der ehemalige Ministerpräsident von Rheinland-Pfalz übernimmt das Amt von Bärbel Baas. Als erstes großes Projekt muss Schweizer nun die Rentenreform auf den Weg bringen. RB Leipzig hat in der Fußball Champions League mit 1:3 gegen PSV Eindhoven gewonnen. Bayern München spielte bei Viking Stavanger aus Norwegen 3:3 unentschieden.
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wir wünschen euch einen ganz entspannten Mittwochmorgen. Werdet erstmal wach, ich mache das auch. Kaffee steht auf jeden Fall schon mal neben mir. Was ich euch nicht vorenthalten möchte ist, ne, wir haben ja nicht nur hier unser Radioprogramm, sondern auch über 40 Rap-Streams. Findet ihr einfach bei uns in der App oder auch auf energy.de. Jedes Genre ist vertreten und da stelle ich euch gleich nochmal eins ganz genau vor. Jetzt haben wir erstmal die Girls von Cat's Eye und Animal.

Egal auf welche Musik ihr gerade Lust habt, bei uns seid ihr genau richtig. Hallo, Energy am Morgen ist an mit Anna, guten Morgen. Und wir haben ja nicht nur das Programm, die Morningshow, die ihr hier gerade fleißig hört, wo ich mich natürlich sehr drüber freue. Wir haben aber auch die perfekten Hits für jeden Geschmack in über 40 Rap-Streams. Zum Beispiel auch den Energy Stream Afrobeats.

Also ich weiß nicht, wie es euch geht, aber das, was wir gerade schon gehört haben, ey, da kann ich nicht still sitzen bleiben, ist perfekt zum Fertigmachen für die Arbeit, zum Wachwerden im Auto. 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

war es so ein bisschen ruhiger um sie und jetzt ist sie back. Hallo, Energy am Morgen ist an mit Anna. Guten Morgen und natürlich auch mit brandneuer Musik. Gibt es heute von Zoe Wees. Ja, hat sich jetzt so ein bisschen zurückgezogen, auch aus der Öffentlichkeit, brauchte so ein bisschen Ruhe und meinte, ey, ich hatte auch irgendwie so ein kleines Tief, es war viel los, aber ein Glück gibt es Musik. Weil da kann ich meine ganzen Emotionen, meine ganzen Gedanken einfach mit reinpacken. Es ist wie eine Art Therapie für mich. Und hier ist Zoe Wees neue Nummer, Rise Again. Hört er ganz neu am Mittwochmorgen auf Energy.

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1: Mit Lalinge und Kiki, guten Morgen.
2: Guten Morgen.
1: Heute genau umgedreht zu gestern. Wir starten mit ein paar Wolken und ein bisschen Regen. Erst gegen Abend gibt es ein bisschen Auflockerung und wir bekommen 22 Grad maximal in der gesamten Energieregion. Ansonsten schauen wir kurz ins Detail nach Mönsheim. Da haben wir 13 Grad und in Zatzenhausen haben wir ganze 14 Grad. Straßenmäßig ist noch nicht so viel los. Tatsächlich wundert einen aber auch nicht die Uhrzeit. Falls ihr aber irgendwas gesehen haben solltet oder irgendwas gehört habt, könnt ihr das jederzeit kostenlos melden. 07141 99 03 4 mal die 5. Und bei Rettungsdiensten bei uns im Ländle brennt finanziell gewaltig die Hütte. Kiki, was ist da los?
2: Ja, dem Roten Kreuz fehlen allein im Kreis Ludwigsburg knapp 900.000 Euro, weil neue Gesetze und verkürzte Anfahrtszeiten die Kosten enorm in die Höhe treiben. Wenn die Politik bei der Notfallreform nicht schleunigst nachbessert, drohen dem DRK und anderen Verbänden schwere finanzielle Konsequenzen. Zumindest sind das die Forderungen aus Ludwigsburg.
1: Und nicht nur da geht es um viel Geld, auch bei den Medien schlägt ein Finanzskandal im Ländle hohe Wellen.
2: Richtig, nach dem Skandal um verschwendete Steuergelder am Landesmedienzentrum Baden-Württemberg räumt Direktor Michael Zier seinen Posten. Der Rechnungshof hatte dem Zentrum hochproblematische Ausgaben für Luxusdeko, teure Team-Events und wertlose Kryptokäufe vorgeworfen. Gegen die Führung wird inzwischen sogar wegen des Verdachts auf Untreue ermittelt.
1: Geld, das künftig woanders reingeholt werden soll. Wer gerne Süßgetränke zum Beispiel trinkt, muss sich nämlich auf höhere Preise einstellen.
2: Richtig, Union und SPD haben sich auf eine neue Zuckersteuer geeinigt. Ab kommendem Juli sollen für besonders süße Limos je nach Zuckergehalt bis zu 32 Cent mehr pro Liter fällig werden. Ausgenommen von der Steuer sind bisher reine Fruchtsäfte, Zero-Getränke und Produkte von kleineren Herstellern.
1: Vielen Dank, Kiki. Ihr hört Energy Region Stuttgart und das nächste News-Update bekommen wir alle in einer halben Stunde.
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wunderschönen guten Morgen wünschen wir euch an diesem Mittwoch. Und vielleicht sag ich hier lange nicht mehr guten Morgen, sondern ihr. Ihr habt nämlich die Möglichkeit, eine eigene Sendung im Radio bei uns zu gewinnen. Was TikTok genau damit zu tun hat und wie ihr euch bewerben könnt, das klären wir in ein paar Minuten. Jetzt gibt's erstmal eine Runde BDS mit Swim. Schönen guten Morgen. Swim.

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0: Einen wunderschönen guten Morgen. Ihr hört Energy Region Stuttgart. Mein Name ist Lalling und ich hoffe, dass ihr um diese Uhrzeit wenigstens in Ordnung in diesen Mittwoch eingestartet seid. Wir beschäftigen uns heute natürlich wie immer mit immer den besten neuen Hits. Und heute ganz großes Thema bei uns, Herbst. Es ist nicht an euch vorbeigegangen. Das Wetter spielt mit, das Laub verfärbt sich langsam. Und da darf natürlich auch eins nicht fehlen, das Essen.
1: Richtig.
0: Wir sind in der Foodie-Season und da habe ich mir einen ganz bestimmten Gast heute eingeladen. Wer das ist, das erfahrt ihr noch im Laufe der Sendung. Wie immer vom Aufstehen bis 10. Mein Name ist Lallinger und ihr hört Energy Region Stuttgart.
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3: Hallo, ich bin Anja Kieser von den evangelischen Kirchen. Sie sind wieder im Haus, die Teenager. Ich kann sie riechen. Regelmäßig sind bei uns im Büro Veranstaltungen für Teenager. Wenn ich die Bürohaustür aufmache, dann weiß ich gleich, ob sie da sind. Sie riechen nach den alterstypischen Deos und ein bisschen nach Schweiß. Die meistgewanderte Frau der Welt, Christine Thürmer, sagt, dass man sich selbst irgendwann nicht mehr riecht, wenn man lang genug ungewaschen unterwegs ist. Nur die anderen schrecken zurück. Auch eine Erfahrung. Ich fürchte, dass das vor 2000 Jahren ähnlich war, als die Hygiene noch nicht so weit war. Da hat ein anderer Weitwanderer, er heißt Paulus, empfohlen, schau, dass du nach Gottes gutem Geruch riechst. Gemeint hat er das so. Gut, wenn dich andere dadurch erkennen, dass dein Handeln liebevoll ist, dass du gerne hilfst, zuhörst, Anteil nimmst, überhaupt teilst mit denen, die wenig oder nichts haben. Dieser Duft soll mich begleiten, ein Leben lang. Als Teenager, Erwachsene, alte Frau, wie auch immer.
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0: Und schönen guten Morgen. Energy Morgens an mit einer guten Morgen. Und Jakob,
1: hallo.
0: Du hast eine Behauptung zum Wachwerden. Wir müssen quizzen, Fakt oder Fake.
2: Geht jetzt schon um Essen. Pass auf.
0: Oh, okay.
2: Bei Essen in der Mikrowelle sollte man immer auf volle Wattzahl stellen, damit alles schneller warm wird. Fakt oder Fake?
0: Nee, das glaube ich nicht. Dafür gibt es ja extra eine Packungsbeschreibung, die ich mir natürlich immer schön durchlese.
2: Mhm.
0: Und das steht ja nicht ohne Grund drauf. Wahrscheinlich, also volle Wattzahl ist erstens energietechnisch total Quatsch, vermute ich.
2: Okay.
0: Und schneller warm... ob es dann auch schneller fertig ist. Nee, ich sag einfach mal Fake.
2: Also, bei Essen in der Mikrowelle sollte man immer auf volle Wattzahl stellen, damit das Essen schneller warm wird, ist ein...
0: Fake.
2: Ja, damit wird nämlich nur der äußere Rand beim Essen sehr heiß und drinnen bleibt es dann kalt.
0: Ja.
2: Deswegen ist die Empfehlung bei vielen Sachen, nimm doch mal eine niedrigere Wattzahl, dann wird alles gleichmäßiger warm.
0: Ah, lieber niedriger und vielleicht ein bisschen länger.
2: Genau.
0: Okay. Ja. Boah, ich habe jetzt schon Hunger. Was essen wir eigentlich heute zum Mittag?
2: Was aus der Mikrowelle?
0: Ja, okay, holen wir uns. Jetzt gibt's so eine Taylor Swift, lange nicht mehr gehört, mit ihrer Nummer Blank Space auf Energy.

0: diese Woche ist und bleibt verrückt. Ja, Energy am Morgen ist an mit Anna Gutmorgen und ich liebe es total. Es ist die Energy Guest Week. Jeden Tag kommt jemand anderes zu uns zu Besuch und gestern war es Energy Star Tiffany Ayres. Bei uns zu Gast bei Energy am Morgen. Wir haben uns so ein bisschen unterhalten, geschnackt und dann kam Kollege Jakob, hatte sehr gute Nachrichten. Scrubs geht im November weiter. Tiffany war sehr hyped und ich musste mich outen.
1: Krass, Leute.
0: Ich glaube, es wird Zeit für eine Beichte. Ich habe noch nie in meinem ganzen Folge Scrubs
1: gesehen.
2: Das gibt's doch nicht.
0: Okay, ich weiß, ihr seid enttäuscht.
1: Früher habe ich schon oft geguckt.
2: Jetzt bin ich ja zu Grey's Anatomy rüber geschwankt.
0: Auch nicht geguckt.
1: Nein!
0: Was?
1: Also jetzt gehe ich aber. Jetzt.
0: Noch nie Grey's Anatomy geguckt, noch nie Scrubs geguckt. I'm so sorry. Vielleicht muss ich mal anfangen. Ich habe auf jeden Fall die enttäuschten Blicke der beiden gesehen. Und wer heute der Gast ist in unserer Guest Week, das erfahrt ihr hier um 7.
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6: Mit Lallinger und Kiki, guten Morgen.
2: Guten Morgen.
6: 22 Grad maximal bekommen wir in der gesamten Energy-Region. Und obendrauf ein paar mehr Wolken, also habt den Schirm sicherheitshalber mal dabei. Wir schauen mal kurz ins Detail nach Wüstenrot, da haben wir 13 Grad. Und in Strümpfelbach, da haben wir ebenfalls 13 Grad. Wo wir noch gar nichts haben, das ist der Verkehr, da ist noch nichts los. Beziehungsweise, ich habe noch nichts auf meinem Radar, aber ihr könnt daran was ändern. 07141 99 03, 4x5, wenn ihr jetzt gerade irgendwas gesehen oder irgendwas gehört habt. Wir starten mit richtig guten Nachrichten für alle Bürgerinnen und Bürger in Herrenberg. Nach einer mutmaßlichen Hackerattacke gibt die Stadtverwaltung nämlich Entwarnung.
7: So sieht's aus. Es war wirklich ein Riesenthema bei uns im Kreis Böblingen. Mhm. Aber die Sicherheitsmaßnahmen haben perfekt gegriffen. Es wurden keine Daten geklaut oder irgendwie verschlüsselt und alle IT-Systeme laufen wieder. Auch die Stadtbibliothek und sämtliche Bürgerservices in den Bezirksämtern stehen euch ab sofort wieder wie gewohnt zur Verfügung.
6: Zum Glück ist da nochmal alles gut gegangen. Ganz anders sieht das aber beim nächsten Fall aus, bei den Spezialkräften direkt bei uns in der Energy-Region zugeschlagen haben.
7: Richtig, in Nürtingen wurden zwei Männer festgenommen, die Ende September einen Brandanschlag auf eine Starlink-Bodenstation in Polen verübt haben sollen. Gestern gab es dann in Karlsruhe noch eine Festnahme einer mutmaßlichen Komplizin. Die angezündeten Stationen unterstützen wichtige Internetverbindungen in der Ukraine. Für die Verdächtigen wurden europäische Haftbefehle eröffnet und die Justiz prüft jetzt gerade die Auslieferung nach Polen.
6: Ziemlich heftige Story und von dort schauen wir rüber auf die digitale Zukunft, die uns alle betrifft.
7: In Irland startet heute nämlich ein großer EU-Gipfel zu künstlicher Intelligenz mit Spitzenpolitikern und Experten aus aller Welt. Im Mittelpunkt steht da die Frage, wie KI im Alltag am besten genutzt werden kann und wo klare Grenzen sowie Schutzmaßnahmen nötig sind. Begleitet wird das Treffen allerdings von Protesten, da Kritiker vor allem den riesen Stromverbrauch und den Verlust von Arbeitsplätzen anprangern.
6: Vielen Dank, Kiki. Ihr hört Energy Region Stuttgart und das nächste News-Update bekommen wir alle in einer halben Stunde.
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damit einen richtig guten Start in diesen Mittwoch. Wir haben gute Nachrichten und es geht um Weihnachten. Warum die Planung genau heute bitte losgeht, das hört ihr alles noch vor 7. Wir starten jetzt erstmal rein mit Jack Style, Turn the Lights Off. Schönen guten Morgen.

0: Also wer kommt denn da nicht durcheinander? Wer verliert hier nicht den Überblick? Hallo, Energy am Morgen ist an mit Anna Guten Morgen und Gabriel.
1: Morgen.
0: Es geht natürlich um Marvel. Also dieses Riesenuniversum, wer kommt da irgendwie mit? Und jetzt gibt es eine neue Marvel-Serie und du bist auch verwirrt.
1: Ich bin sowas von verwirrt. Also die neue Serie heißt Vision Quest. 8 Folgen auf Disney Plus. Und ich habe wirklich jeden Marvel-Film gesehen, aber das macht mich komplett wahnsinnig. Du bist auch halbwegs drin, Anna, oder?
0: Ja, genau. Also ich würde jetzt nicht sagen, dass ich dir genau jede Reihenfolge sagen kann, aber
1: ist auch schwierig.
0: Ich habe schon viele, viele Filme geguckt, auf jeden Fall, ja.
1: Ja, also wie gesagt, ich habe jeden Film gesehen und das hat mich fertig gemacht. Ich lese mal kurz was vor, Achtung.
0: Ja?
1: Aus den Einzelheiten des von Thanos zerstörten Visions wurde die emotionslose Maschine White Vision erschaffen, die während der Ereignisse in der Kleinstadt Westview durch eine Begegnung mit einer durch Magie erschaffenen Version des ursprünglichen Visions deren Erinnerung wiedererlangte.
0: Aha.
1: Was? Das habe ich schon nicht verstanden.
0: Schon
1: so, und jetzt geht's noch weiter. Auf der Suche nach seiner eigenen Menschlichkeit und einer Verbindung zu seinen Erinnerungen schafft sich Vision eine eigene Realität in seinem Inneren, in der menschliche Avatare unterschiedlichster künstlicher Intelligenzen ihm mit Rat und Tat zur Seite stehen. Und das habe ich gelesen und war so, worum geht es jetzt in dieser Serie? Dann gibt es auch noch einen Sohn, der irgendwie verschollen ist. Also Fakt ist auf jeden Fall, das ist eine indirekte Fortsetzung von WandaVision und Agatha All Along. Zwei wirklich sehr gute Marvel-Serien, deswegen...
0: Boah.
1: Ich werde es mir, glaube ich, auf jeden Fall angucken. Und man muss ja auch dazu sagen, das ist jetzt das letzte Projekt vor Avengers Doomsday. Der kommt ja in gut zwei Monaten am 16. Dezember. Und da müssen wir aber alle bereit für sein.
0: Ja, du berichtest auf jeden Fall mal, wie diese Serie jetzt wird, bitte.
1: Ja, ich
0: guck rein. Und ich finde es auch krass, dass künstliche Intelligenz auch Teil ist. KI.
1: Wo nicht? Mein Gott.
0: Das ist wirklich krass. Wir hören jetzt erstmal Flow mit Leak It. Nix hier mit Film gucken. Jetzt wird Radio gehört. So. Hier auf Energy.

Und da haben wir natürlich immer die besten neuen Hits für euch. Jetzt gibt's Ray Garvey und Rivers. Und das ist so eine kleine Metapher. Also River, wie so ein Flusslauf, das soll auf eine Beziehung hinlaufen. Also manchmal fließt man bergauf, dann läuft's echt doppi, dann mal bergab. Dann trennt man sich vielleicht, bleibt getrennt oder man fließt auch wieder zusammen. Und er stellt sich auch die Frage, wie oft kann man denn so eine Beziehung schützen und wie oft kann man es denn miteinander wieder versuchen? Weil vielleicht sollte man auch akzeptieren, nee, wir sind getrennte Flüsse, wir fließen nicht nochmal zusammen und es passt einfach nicht. Kriegt er jetzt hier Rivers auf Energy. Schönen guten Morgen.

Hello, hello. Energy am Morgen ist an mit einer guten Morgen. Und jetzt ist es Zeit für... Coming home for Christmas, yeah. Darum geht's jetzt hier. Energy. Good News. Ja, ja, ich weiß, ich habe auf den Dacho geguckt. Es ist erst der 14. Oktober. Aber ab heute könnt ihr bei der Deutschen Bahn die Tickets für Weihnachten und Silvester kaufen. Ja, ist ein großes Thema. Wir wollen alle unsere Familien sehen. Die gute Nachricht ist dabei, die Preise bei der Bahn werden nicht erhöht. Es wird auch wieder Sparangebote geben, aber da müsst ihr flott sein, ganz schnell zuschlagen. Auch gut zu wissen, es gibt viele neue Verbindungen. Zum Beispiel einen Sprinter zwischen Hamburg und München. Einmal durchs Land in 5 Stunden 20. Das ist easy, das ist sehr gut. Also schnell zuschlagen, vielleicht jetzt schon mal gucken, oh, wie plane ich die Weihnachts- und die Silvesterzeit. Und hier geht's jetzt zügig weiter mit, na klar, immer den besten neuen Hits. Da haben wir jetzt The Bowser und Magnetic auf Energy.

0: Jetzt muss ich hier mal was ansprechen. Einen wunderschönen guten Morgen. Ihr hört Energy Region Stuttgart. Mein Name ist Lallinger und bei mir im Studio ist meine liebe Kollegin Kiki. Guten Morgen.
1: Guten Morgen.
0: Kiki, normalerweise machst du jetzt bei uns die Nachrichten gerade und erklärst uns normalerweise die neuesten Nachrichten aus der Energy Region und der Welt. Du bist aber gerade bei mir im Studio nochmal aus einem anderen Grund. Und zwar, weil ich gerne mit dir über ein Thema sprechen würde, das sich Herbst nennt.
1: Oh.
0: Deine Lieblingsjahreszeit?
1: Ja, absolut.
0: Ja, bei mir nicht.
1: Warum?
0: Es geht gar nicht um den Herbst an sich, sondern das, was nach dem Herbst kommt, der Winter. Auf den freue ich mich gar nicht. Ich bin Sommerkind. Ich hätte gern 40 Grad Sonnenschein das ganze Jahr über. Ich habe mit dem Herbst kein Problem. Ich mag die bunten Blätter. Ich mag die Klamotten, die man da anziehen kann. Ich habe Geburtstag im Herbst. Der Cannstatter Wasen findet im Herbst statt. Aber das ist so nass und eklig wird. Darauf war ich nicht vorbereitet.
1: Echt? Boah, ich liebe das. Jetzt, also man hört es ja ein bisschen in meiner Stimme. Ja, hier der Schnupfen ist schon wieder da. Ja. Aber dieses cozy sein, weißt du, sich abends in eine Decke einkuscheln, eine kleine Kerze anmachen. Es ist auch die beste Zeit, um alle Serien zu rewatchen, die man irgendwie noch nicht gesehen hat in diesem Jahr. Ist doch toll.
0: Ah, ich weiß immer noch nicht so richtig. Aber wie seht ihr das eigentlich in der Energy-Region? Seid ihr Team Herbst oder hättet ihr gerne noch ein bisschen Sommer gehabt? Lasst uns einfach darüber quatschen. 07141 99 034 mal die 5. Sagt uns Bescheid via WhatsApp. Und ja, ansonsten werde ich einfach mal vielleicht dieses Seriending, dieses Zuhause hinkuscheln von dir, Kiki, ausprobieren. Ich hoffe, dass mir das bisschen in diese Moody-Season reinhilft.
1: Ja, bestimmt.

0: Na, wie habt ihr geschlafen? Habt ihr was Verrücktes geträumt? Hallo, Energy am Morgen ist an mit einer guten Morgen. Wir beantworten hier jeden Mittwoch Fragen aus Songs. Heute geht es um diesen Banger hier.
1: Wovon sollen wir träumen?
0: Oh yeah.
1: So wie wir sind.
0: Frieda Gold, wovon sollen wir träumen? Und das ist ja die Frage. Beziehungsweise, können wir denn eigentlich selber bestimmen, worüber wir träumen? Ein Schlafforscher sagt ja, und er verrät auch, wie das geht und wie wir das umsetzen können. Hört ihr alles noch 7:45 hier bei Energy am Morgen.

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0: Guten Morgen.
1: Etwas grauer starten wir diese Wochenhälfte heute rein. Später soll es ein bisschen sonniger in der Energy-Region werden und wir bekommen 22 Grad maximal. Wir schauen noch kurz ins Detail nach Preforst, da haben wir 13 Grad und in Winzerhausen, da haben wir ganze 14 Grad. Wir werfen noch einen kurzen Blick auf die Straße, da ist tatsächlich noch gar nichts los, also ganz winzige Kleinigkeiten, die eigentlich gar nicht erwähnenswert sind. Aber wenn ihr irgendwas gesehen haben solltet oder irgendwas gehört habt, das ein bisschen größer ist, dann sagt mir bitte sofort Bescheid. 07141 99 03, 4x5, egal ob Blitzer, Stau, Unfall, irgendwelche Reifenteile auf der Fahrbahn, könnt ihr alles jederzeit kostenlos melden. Und da schauen wir diesen Morgen vom Klassenzimmer direkt in den Job. Klär uns auf, Kiki.
0: Laut einer neuen IHK-Umfrage bei uns in der Region Stuttgart schlagen Unternehmen Alarm, weil immer mehr Schulabgängern die Grundlagen für die Ausbildung fehlen. Mhm. Knapp 3/4 der Betriebe fordern deshalb ein Handyverbot an Schulen, weil das ständige Smartphone-Gezocke massiv auf Kosten von Konzentration und Teamwork geht.
1: Okay.
0: Die Firmen fordern klare Regeln, stellen aber gleichzeitig klar, dass es vor allem auf einen gesunden und bewussten Umgang ankommt.
1: Weniger Ablenkung in der Schule tut sicher gut, aber wo wir alle gerne aufs Handy schauen, ist ja bei der Urlaubsplanung. Mhm. Und da gibt es richtig gute Nachrichten direkt vor unserer Haustür.
0: Absolut. Der Flughafen Stuttgart haut nämlich ordentlich neue Direktverbindungen raus. Oh. In 10 Tagen startet dort der neue Winterflugplan. Für spontane Städtetrips gibt es in Zukunft zum Beispiel Verbindungen nach London Gatwick, Dublin oder auch Kairo. Und für die Extraportion Sonne gibt es Strecken nach Marrakesch und Dubrovnik. Und auch die beliebten Routen Richtung Spanien, Italien und Kroatien, da wird der

0: Fahrplan auch kräftig aufgestockt.
1: Oh, komm, bei dem Wetter hier draußen ja wie gerufen. Aber während wir vom Urlaub träumen, herrscht in Berlin gerade straffes Programm.
2: Richtig, ordentlich was zu tun gibt's da auf jeden Fall. Nach dem Rücktritt von Bärbel Baas ist Alexander Schweizer im Schloss Bellevue offiziell als neuer Bundesarbeitsminister vereidigt worden. Bundespräsident Frank-Walter Steinmeier hat dem neuen Minister direkt auch ein paar klare Worte mit auf den Weg gegeben.
3: Vor Ihnen liegen große Aufgaben, von der Zukunftssicherung des Sozialstaates inklusive Rente bis zur Sicherung der Arbeit in Zeiten des Wandels. Dafür braucht es Mut, Zuversicht, Führungsstärke, einen kühlen Kopf und auch Überzeugungskraft.
2: Ja, kühler Kopf ist gut, denn Kanzler Merz hat schon ordentlich Druck gemacht, dass die neue Rentenreform schnell kommen muss. Arbeitsminister Schweizer lässt sich davon aber nicht hetzen und will sich das alles erstmal ganz genau anschauen.
1: Vielen Dank, Kiki. Ihr hört Energy Region Stuttgart und das nächste News-Update bekommen wir alle in einer halben Stunde.
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kurzen Frage hier am Mittwochmorgen. Wer von euch ist denn schon mal einen Marathon gelaufen? Wir sprechen hier gleich mit einer Frau, die ist 3 gelaufen. 3 Marathons hintereinander, das ist komplett irre. Was da los ist und welche Rolle Nudeln spielen, das besprechen wir ausführlich nach Bibi Rexha. Jetzt erstmal Gentleman, Michael Patrick Kelly in der Kombi mit Wildfire. Schön

0: Laufen geht durch den Magen. Darum geht's jetzt hier.
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0: Hallöchen, Energy am Morgen ist an mit einer guten Morgen und heute ist Maren Schiller bei uns. Du brichst jedes Jahr Rekorde im Laufen und gibst dir selbst wirklich die verrücktesten, ausgefallensten Challenges überhaupt. Gerade bist du, oh Gott, 3 Marathons am Stück gelaufen. Insgesamt 126 Kilometer, 19 Stunden warst du auf den Beinen. Also Maren, wie bereitest du dich denn bitte auf sowas vor?
2: Also bei diesen 3 Marathons, also alles im Ultrabereich, ab 50 Kilometer, das muss sehr, sehr gut vorbereitet werden. Und da muss nicht nur beim Training der Körper trainiert werden, sondern auch der Magen. Also beim Marathon stehen nicht umsonst so viele Dixies am Streckenrand, weil gerne mal durch diese ganzen Gels, durch die Aufregung, durch das Essen zuvor, da passieren kann, dass der Magen nicht ganz so mitmacht und man das Dixie dann benutzen muss. Und da muss man dann wirklich schauen, das ist auch super individuell, wie der Körper auf Kohlenhydrate reagiert, auf diese Energiezufuhr reagiert. Und gerade bei diesen 3 Marathons, da habe ich schon angefangen, dieses bekannte Carb-Loading, also dieses Pasta-Essen und viele Kohlenhydrate essen, schon 2-3 Tage vorher zu machen, damit der Speicher richtig, richtig voll ist und währenddessen auch alle halbe Stunde, irgendwas an Zucker zugeführt, sehr, sehr viel getrunken und an Elektrolyte.
0: Boah, Maren, das klingt alles so unfassbar professionell. Ich ziehe meinen Hut. Trotzdem müssen wir natürlich fragen, also 126 Kilometer am Stück gelaufen. Maren, wovor läufst du weg? Die Antwort hört ihr vor 7:30 hier bei Energy am Morgen. Und wir hören jetzt eine Runde Loy mit Golden Summer auf Energy, immer die besten neuen

0: Das gab es wirklich noch nie.
1: Zumindest nicht so. Einen wunderschönen guten Morgen. Mein Name ist Lallinger. Ihr hört Energy Region Stuttgart und wir haben jetzt was ganz Besonderes für euch. 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So lange mache ich hier weiter mit immer den besten neuen Hits. Ain't in LA von Adela zum Beispiel. Und jetzt für euch Lost Frequencies mit Reality. Einen wunderschönen guten Morgen.

0: probieren wir heute Morgen mit der lieben Charlotte. Hallo, hier ist die Anna für dich.
1: Hi, guten Morgen, Anna.
0: Hallo, meine Liebe. Wir schauen mal, mit welchem Buchstaben du zockst.
2: K.
0: K gibt's heute. K. Okay. Du hast 30 Sekunden Zeit, brauchst 5 richtige. Sollte dir mal zu einer Kategorie nichts einfallen, dann sag einfach schnell weiter und ich überlege mir eine neue.
1: So machen wir das.
0: Okay, deine 30 Sekunden laufen ab jetzt. Ein Tier mit K.
1: Kamel.
0: Ein Vorname.
1: Carola.
0: Da macht man einen Heiratsantrag.
1: Kirche.
0: Ja, sehr gut. Hast du in deiner Handtasche mit K?
1: Kann.
0: Und brauche ich auf jedem Konzert mit K?
1: Den Kalendereintrag vorher.
0: Ja, sehr gut. Kein leichter Buchstabe, aber hast du richtig gut gemacht. Herzlichen Glückwunsch.
1: Mega, danke.
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1: Mega.
0: Du gehst hin mit Begleitung am 7. 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Viel Spaß.
1: Ich danke. Super,
0: bist du großer Tokyo Hotel Fan?
1: Ja, doch schon. Ja, eher aus der Jugend heraus.
0: Ja.
1: Und jetzt dachte ich mir, hey komm, ich möchte unbedingt die Jungs mal live sehen.
0: Das hat Charlotte doch richtig gut gemacht. 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

0: mal, wovor läuft diese Frau weg? Das klären wir jetzt. Hi, Energy am Morgensabend mit einer guten Morgen und Ultraläuferin Maren Schiller ist heute bei uns. Du brichst immer wieder Rekorde, bist gerade 3 Marathons hintereinander gelaufen. Das sind insgesamt 126 Kilometer am Stück, alles klar. Und deswegen muss ich jetzt einfach mal die Frage aller Fragen stellen. Liebe Maren, wovor läufst du bitte weg?
1: Also ich glaube schon, also wenn ich da manchmal so, ich laufe weg, um dann wieder darauf zuzulaufen. Also angenommen, ich habe zum Beispiel dann keine Lust auf irgendeine Aufgabe, weiß ich nicht, irgendein Papierkram zu Hause, dann sage ich, ey, ich gehe laufen, höre mir eine Playlist an, dadurch bekomme ich dann mein Selbstbewusstsein zurück, meine Motivation zurück und dann denke ich so, ey, die Einheit habe ich jetzt auch geschafft, dann kann ich jetzt auch diese paar Briefe mal aufmachen und beantworten, obwohl ich das hasse und genau, deswegen, ich laufe dann immer weg und dann ist wie so ein Bumerang, komme ich zurück und mache dann doch meine Sachen zu Ende.
0: Oh, aber das ist eigentlich ganz smart, also das Gehirn so ein bisschen, ja, austricksen, wenn ich schon schaffe, einen Marathon zu laufen oder jetzt einfach, keine Ahnung, 20 Kilometer am Stück mal schnell mache, dann kann ich auch irgendwie den Brief öffnen. Gar nicht schlecht. Mehr von Maren seht ihr auf unserer Instagram-Seite @energy_de. Und was heute noch so wichtig ist, was in der Welt so abgeht, das hört ihr gleich im Energy Update.
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12: Mit Lallinger und Kiki, guten Morgen.
0: Guten Morgen.
12: Heute genau umgedreht zu gestern. Wir starten mit ein paar Wolken und ein bisschen Regen. Erst gegen Abend gibt es ein bisschen Auflockerung und wir bekommen 22 Grad maximal in der gesamten Energieregion. Wir schauen noch kurz ins Detail nach Spiegelberg. Da haben wir 13 Grad und in Sersheim, da haben wir ebenfalls 13 Grad. Wir werfen noch einen kurzen Blick auf die Straße A8 Karls Richtung Stuttgart. Zwischen Pforzheim West und Pforzheim Ost haben wir einen Unfall auf der rechten Spur und deshalb 6 Kilometer Stau. Und die B10 Richtung Stuttgart zwischen Plinsau Vorstadt und Dreieck Neckarpark. Da haben wir 7 Kilometer Stop and Go. Falls ihr sonst noch irgendwas gesehen haben solltet oder irgendwas gehört habt, könnt ihr das natürlich jederzeit kostenlos melden. 07141 99 03 4x die 5. Und wir starten direkt mit einer echten Ansage aus unserer Region, denn im Kreis Ludwigsburg soll nicht weniger als Deutschlands größte Batterie entstehen.
13: So sieht's aus. In Markgröningen beim Umspannwerk Pulverding ist ein gewaltiges Speicherkraftwerk mit einer Leistung von 1 Gigawatt geplant. Das ist so groß, dass es rechnerisch rund 100.000 Haushalte einen Tag lang mit Strom versorgen könnte. Boah. Im Verband Region Stuttgart gibt's dafür heute voraussichtlich grünes Licht und auch der Markgröninger Gemeinderat steht da voll dahinter. Und das Projekt belegt auf rund 30 Hektar europaweit Spitzenplätze und soll der Stadt natürlich auch ordentlich Gewerbesteuer einbringen.
12: Stark, richtig, richtig cool für Markgröningen. Richtig Ärger gibt es dagegen, zuletzt beim Fußball im Ländle, und da werden jetzt ernsthafte Konsequenzen gezogen.
13: Ja, nach den heftigen Ausschreitungen und den Pyroshow-Exzessen beim DFB-Pokalspiel gegen Kaiserslautern zieht der SV Waldhof Mannheim Konsequenzen. Der Club geht davon aus, dass die massiven Mengen an Pyrotechnik nicht von Fans eingeschmuggelt wurden, sondern über Lieferanten oder auch Mitarbeiter ins Stadion gelangt ist. Deshalb sollen externe Dienstleister, Zulieferer und das eigene Personal an Spieltagen ab sofort deutlich strenger kontrolliert werden.
12: Gut, dass jetzt aber irgendwie durchgegriffen wird. Und wir schauen zum Schluss noch auf die große Politik und einen Deal, der gerade für gewaltig Wirbel sorgt.
13: Die Deutsche Umwelthilfe schlägt Alarm wegen eines angeblichen Geheimdeals zwischen Bundeskanzler Friedrich Merz und Frankreichs Präsident Emmanuel Macron. Deutschland soll demnach strengeren Vorgaben für europäische Produkte zustimmen und Frankreich im Gegenzug dabei helfen, die CO2-Grenzwerte für Autos drastisch aufzuweichen. Die Umwelthilfe warnt vor Rechentricks und stützt sich dabei auf ein Rechtsgutachten, das den Deal für unzulässig erklärt.
12: Vielen Dank, Kiki. Ihr hört Energy Region Stuttgart und das nächste News-Update bekommen wir alle in einer halben Stunde.
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heute eine richtig, richtig krasse Powerfrau in der Show. Es geht um Maren Schiller. Sie ist Ultraläuferin und ist gerade 3 Marathons hintereinander gelaufen. Welche goldene Regel sie dabei einhält und was wir uns vielleicht auch ein bisschen sportlich abgucken können, das besprechen wir alles nach Holly Hammerstone. Jetzt erstmal der gute Nico Santos. Why don't you stay? Schönen Mittwoch.

0: Diese Frau ist einfach pure Motivation.
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0: Schönen guten Morgen, Energy am Morgen ist an. Hier ist Anna, guten Morgen und Maren Schiller. Du bist Ultraläuferin, brichst jedes Jahr einen Rekord nach dem nächsten im Laufen und nimmst uns auch gerne mit auf Social Media. Gerade bist du ja 3 Marathons hintereinander gelaufen. 126 Kilometer insgesamt, 19 Stunden am Durchlaufen, unfassbar. Maren, welche Probleme könnten denn da auftreten?
2: Es geht also alles bei diesen ganz langen Distanzen, aber sicherlich auch schon im Marathonbereich, darum, Probleme zu lösen. Bei mir war es wirklich ab dem 3. Marathon, ist immer noch super crazy, das zu sagen, aber ab dem 3. Marathon habe ich wirklich gemerkt, ab Kilometer 2, das wird hier jetzt richtig, richtig schmerzhaft. Und ich habe immer eine Regel, ich höre immer auf, wenn ich merke, ich laufe in eine Verletzung rein oder ich würde mich unwohl fühlen, also weiß ich nicht, wenn mir sehr viel kalt sein würde oder irgendwas mit meinem Körper nicht stimmt. Aber ich habe da gemerkt, das ist jetzt eigentlich nur der Kopf und die schweren Beine und ich kann das eigentlich, also solange ich noch laufen kann und vom Fleck komme, kann ich das machen. Und da habe ich dann gedacht, ey, das ist jetzt wirklich mal ein Moment, 5 Stunden aus meiner Komfortzone zu kommen. Und das war, ich musste richtig beißen. Also ich habe im Ziel gesagt, ich sag's immer noch, das war echt das Anstrengendste, was ich je gemacht habe. Also wirklich für den Kopf.
0: Das glaube ich dir. Das glaube ich dir.
2: Also und im Nachhinein bin ich jetzt auch sehr, sehr stolz. Ich hatte auch dann überlegt, so die Alternative, hey, wenn ich jetzt nach Hause gehe, dann würde ich das wahrscheinlich wochenlang bereuen und das steht nicht im Verhältnis zu 5 Stunden lang, mich jetzt hier durchzubeißen. Aber wie gesagt, immer dazu sagen, ich bin jetzt, hatte jetzt keine großen Probleme an den Beinen oder eine Verletzung, dann würde ich immer ein Rennen abbrechen.
0: Ja, das ist richtig so. Lieber auf den Körper achten, aber trotzdem, das ist so unvorstellbar, das ist so krass. Ich meine, ich bin ja nicht unsportlich, aber 126 Kilometer am Stück laufen, ey, unfassbar. Eine Sache, die Maren immer motiviert, das können wir auch für uns mitnehmen, besprechen wir noch kurz vor 8 hier bei Energy am Morgen. Und jetzt geht's erstmal weiter mit guter Musik, die uns vielleicht auch motiviert. Topic Becky G, Sorry Papi auf Energy.

Und da haben wir mal wieder einen absoluten Energy-Hit für euch. Und was für einen. Jetzt gibt's einfach Eminem mit The Real Slim Shady. Und das ist ganz witzig, die Geschichte hinter diesem Song. Der ist ja 2000 entstanden, in letzter Minute. Er war nämlich fertig mit seinem Album, hat ein komplettes Album fertig gemacht. Und dann meinte sein Plattenlabel irgendwann so, irgendwie fehlt uns noch was. Also du hast ja schon mega Erfolg mit My Name Is. Wir brauchen was, was anknüpft. Und dann war er mega genervt und meinte, Leute, ich habe euch ein Album hier fertiggestellt. Was sagt ihr hier? Euch fehlt irgendwie was. Und dann hat er wirklich einen Song geschrieben unter enormem Zeitdruck und da ist dann The Real Slim Shady rausgekommen. Was ein Banger, 2001 auch einen Grammy mitgewonnen.

0: beeinflussen. Kleiner Spoiler, ja, und das klären wir jetzt hier.
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0: Hello, hello. Energy morgens an mit einer guten Morgen. Wir beantworten Fragen, die in Songs gestellt werden. Ne? Von How much is the fish bis How deep is your love. Und heute geht es um diesen Banger hier.
3: Wovon sollen wir träumen?
0: Frieda Gold kennen wir mit Wovon sollen wir träumen? Und das ist die Frage. Wir haken mal genauer nach. Können wir unsere Träume denn steuern? Sprechen wir jetzt mit Professor Dr. Michael Schredl. Der leitet ein Schlaflabor und hat eine Antwort.
4: Die klassische Idee, die man früher hatte, dass man Träume durch so Vorstellungsübungen vor dem Einschlafen positiv beeinflussen kann, muss man ganz ehrlich sagen, funktioniert nicht. Was man aber machen kann, ist die Träume im Nachhinein beeinflussen. Und zwar stellt man sich vor, wie man die Träume, die schwierigen Situationen im Traum aktiv löst. Sag dazu auch gerne, das Wach-Ich trainiert das Traum-Ich. Das heißt, wenn im Traum irgendwas schwierig ist, stellt man sich im Wachzustand nochmal vor und dann stellt man sich vor, aha, wenn jetzt irgendwie das Haus brennt und so, dann rufe ich die Feuerwehr und die löschen das und dann ist alles geklärt. Und wenn man das übt tagsüber, dann wird das Traum auch stärker und die Träume werden positiver.
0: Okay, das ist auf jeden Fall sehr spannend. Wir fassen also zusammen. Wovon sollen wir träumen? Bestimmt es doch einfach mal selbst. Ihr habt es in der Hand. Habt ihr noch Fragen in Songs entdeckt? Dann gerne immer her damit. Wir suchen die Antworten. Einfach anrufen oder schickt uns eine WhatsApp. Jetzt geht's weiter mit Kygo, Khalid Griffin, Save My Love.

0: Jetzt kann mir nur noch einer helfen.
1: Einen wunderschönen guten Morgen. Ihr hört Energy Region Stuttgart. Mein Name ist Lallinger und ich habe ein klitzekleines Problem mit dem Herbst aktuell. Irgendwie komme ich aus so einem geilen Sommer. Irgendwie habe ich nicht so richtig Lust, jetzt in den Herbst, in die kalte Jahreszeit reinzustarten. Und da kann mir nur einer helfen. Er ist Profikoch, Fernsehkoch. Er war im Finale von The Taste und hat eine eigene Showküche in Korntal, Münchingen. Mein guter Freund Craig Taylor. Er ist einfach die Frohnatur in Person und deshalb hole ich ihn jetzt in meine Hotline.
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3: Craig am Telefon, hallo.
1: Hallöchen, Craig.
0: Lallinger von Energy Region Stuttgart hier.
3: Ja, hallöle.
1: Craig, ich habe folgendes Problem. Ich komme nicht so richtig in die Herbstseason rein und ich dachte jetzt, du kannst mir sicherlich verraten, was ich so ein bisschen Foodie-mäßiges zaubern kann, damit ich wenigstens geschmackstechnisch in den Herbst komme.
3: Also du rufst mich eigentlich genau im richtigen Zeitpunkt an. Wir haben heute mit Kindern zusammen in der BU-Schule eine Kürbis-Margarita-Pizza gekocht. Mm. War gigantisch, die Kinder haben es geliebt. Gerade aus dem Kürbis kann man so viele tolle Gerichte machen. Ob paniert, ob einfach nur gedämpft, eine schöne Kürbissuppe, klassisch. Also gibt es ja so viele Dinge, die man machen kann. Und ich meine, gute Ernährung, das hebt das Gemüt.
1: Abgesehen jetzt vom Kürbis, gibt es noch so Dinge, wo du sagst, das ist typisch herbstmäßig, wo man richtig viel draus machen kann?
3: Also der Grünkohl, der ist zum Beispiel gigantisch. Und ich finde, gerade zum Snacken am Abend, Grünkohlchips zum Beispiel, finde ich mega. Dann die Rotkohlzeit fängt an, schöner Sauerbraten mit Rotkohl, Klassiker. Da würde ich auf jeden Fall so eine Rotkohlmarmelade machen.
1: Oh.
3: Das ist zum Beispiel, ja, mega. Und das zu einem schönen Sauerbraten, oh. Ein Träumchen.
1: Vielen lieben Dank, dass du mir ganz kurz geholfen hast, aus diesem Blues rauszukommen. Ich habe jetzt auf jeden Fall Hunger bekommen, mir ist das Wasser im Mund zusammengelaufen und ich werde mich nachher an den Herd stellen.
3: Ich wünsche dir ganz viel Erfolg dabei.
1: Craig, mach's gut, gell? Ciao, ciao.
3: Bis dann, ciao, ciao.
4: Mittwochmorgen und bei uns dreht sich alles heute um Motivation. Hi, Energy am Morgens an mit einer guten Morgen und Maren Schiller. Viele kennen dich ja von Instagram als Ultraläuferin. Du brichst einen Rekord nach dem nächsten. Gerade erst bist du 3 Marathons am Stück gelaufen. Das sind 126 Kilometer, 19 Stunden warst du unterwegs. Sag mal, hörst du dabei eigentlich auch Musik?
5: Also ich bin ja eine kleine Techno-Maus. Also ich liebe es, mit Techno zu laufen. Einfach weil es gibt ja diese Beats per Minute, also BPM. Ja. Und dann passe ich diese BPM immer an meine Herzfrequenz an. Also auch Beats per Minute sozusagen. Also wenn ich jetzt dann einen Lauf mache, wo

0: sind 126 Kilometer, 19 Stunden warst du unterwegs. Sag mal, hörst du dabei eigentlich auch Musik?
1: Also ich bin ja eine kleine Techno-Maus. Also ich liebe es, mit Techno zu laufen, einfach weil es gibt ja diese Beats per Minute, also BPM. Ja. Und dann passe ich diese BPM immer an meine Herzfrequenz an. Also auch Beats per Minute sozusagen. Also wenn ich jetzt dann einen Lauf mache, wo ich einen relativ niedrigen Puls habe, dann versuche ich so bei einem 130 BPM-Song zu laufen. Und das gibt mir dann einen sehr guten Rhythmus. Da komme ich gut ins Laufen rein. Und wenn es Intervalle sein sollen, dann gerne mal auch ein bisschen schneller. Und das ist für mich einfach eine super Musik, um abzuschalten, um in den Flow zu kommen. Und aber an manchen Tagen, wenn ich langsam laufe, dann höre ich auch mal einen Podcast oder auch mal ein bisschen Hip-Hop. Aber meistens ist es dann doch irgendwie meine Techno-Playlist.
0: Ja, das ist ja mega der gute Tipp. Das kann man sich ja schon mal irgendwie abgucken, dass man da genau dann passend dazu läuft.
1: Und zum Beispiel, Lieder sind ja immer so zwischen 3 und 5 Minuten lang. Mhm. Also wenn man auch mal sagt, ey, man kann zum Beispiel nach einem Song, den versuche ich mal jetzt mal ein bisschen schneller zu laufen, den nächsten Song wieder ein bisschen langsamer. Also wenn man noch gar nicht so den Zugang hat zu einem richtigen Intervalltraining, ist das vielleicht auch eine ganz gute Art und Weise, wenn man sagt, ey, das ist jetzt so ein Banger-Song, da versuche ich jetzt mal 3 Minuten so schnell zu laufen, wie es geht und beim nächsten Lied wieder ein bisschen langsamer, dass man mit der Playlist ein bisschen geht. Das mag ich immer zu kombinieren. Das macht auch Spaß dann, ja.
0: Ja, das glaube ich. Vor allen Dingen, das ist ein richtig, richtig guter Tipp von dir, Maren. Die perfekte Musik zum Laufen findet ihr aber auch bei uns. Wir haben viele Streams in der Energy-App, zum Beispiel auch Energy Fitness Hits. Da kann man auch super fantastisch zulaufen. Mehr von Maren seht ihr auch jetzt schon auf unserer Instagram-Seite @energy_de.
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0: Guten Morgen.
19: 22 Grad maximal bekommen wir in der gesamten Energy-Region. Obendrauf heute ein paar mehr Wolken als gestern. Habt den Schirm also sicherheitshalber mal dabei. Wir schauen mal kurz ins Detail.

0: Kleiner Freudenthal, da haben wir 13 Grad und in Ellingen, da haben wir ganze 12 Grad. Dann schauen wir noch kurz auf die Straße, da haben wir die A8 Karls Richtung Stuttgart zwischen Karlsbad und Pforzheim-West einen Unfall und deshalb 3 Kilometer Stau und die A81 Singen Richtung Stuttgart zwischen Püblingen-Hulb und Sindelfingen-Ost auch ein Unfall auf der linken Spur. Bitte besonders vorsichtig sein und deshalb gerade aktuell dort 5 Kilometer Stau. Falls ihr sonst noch irgendwas gesehen haben solltet oder irgendwas gehört habt, könnt ihr das jederzeit kostenlos melden unter der 07141 99 034 mal die 5 und bei den Rettungsdiensten bei uns im Ländle brennt finanziell gerade Gewalt. Der Baum. Kiki, was ist da los?
1: Dem Roten Kreuz fehlen allein im Kreis Ludwigsburg knapp 900.000 Euro, weil neue Gesetze und geänderte Anfahrtszeiten die Kosten enorm in die Höhe treiben. Mhm. Wenn die Politik bei der Notfallreform nicht schleunigst nachbessert, drohen dem DRK und natürlich auch anderen Verbänden schwere finanzielle Konsequenzen. Zumindest sind das die Forderungen aus Ludwigsburg.
0: Und nicht nur da geht es um viel Geld, auch bei den Medien schlägt ein Finanzskandal im Ländle hohe Wellen.
1: So sieht's aus nach dem Skandal um verschwendete Steuergelder am Landesmedienzentrum Baden-Württemberg räumt Direktor Michael Zier seinen Posten. Der Rechnungshof hatte dem Zentrum hochproblematische Ausgaben für Luxusdeko, teure Team-Events und auch wertlose Kryptokäufe vorgeworfen. Gegen die Führung wird inzwischen sogar wegen des Verdachts auf Untreue ermittelt.
0: Geld, das künftig woanders reingeholt werden soll. Wer gerne Süßgetränke trinkt, muss sich nämlich auf hohe Preise einstellen.
1: Richtig. Union und SPD haben sich auf eine neue Zuckersteuer geeinigt. Ab kommendem Juli sollen für besonders süße Limos je nach Zuckergehalt bis zu 32 Cent mehr pro Liter fällig werden. Ausgenommen von der Steuer sind bisher reine Fruchtsäfte, Zero-Getränke und Produkte von kleineren Herstellern.
0: Vielen lieben Dank, Kiki. Ihr hört Energy Region Stuttgart und das nächste News-Update bekommen wir alle in einer halben Stunde.
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Wie sieht's aus? Seid ihr denn schon mal über einen roten Teppich gelaufen? Schick mit Promis, Paparazzi und Palmen im Hintergrund? Ja, genau das schenken wir euch. Mitmachen ist auch ganz easy. Besprechen wir alles nach Taylor Swift. Jetzt erstmal eine schöne Kombi. Da habe ich Ed Sheeran und Martin Garrix für euch mit Repeat It auf Energy.

0: perfekt. Ich sehe hier bei uns in der Energy Playlist, es geht direkt weiter mit Taylor Swift. Die ist nominiert und zwar hier.
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0: Hello, hello. Energy am Morgen ist an mit Anna. Guten Morgen. Nächste Woche Freitag sind die Energy Music Awards in Cannes. Richtig schickimicki an der Côte d'Azur. Und ihr seid live dabei. Das ist mega geil. Was erwartet euch da? Das weiß Johanna. Du warst letztes Jahr dabei. Wie war es denn an der Côte d'Azur? Hat es dir denn gefallen?
2: Wir haben auch verschiedene internationale Künstler kennengelernt. Mal Smith war dabei und Eros Ramazzotti. Oh. Richtig toll. Auch das ganze Programm drumherum zu sehen, wie läuft eigentlich so eine Live-Show ab und wie wird es auch geschnitten. War echt interessant zu sehen. Highlight war natürlich, über den roten Teppich zu gehen. Das war schon cool.
0: Das glaube ich. Der rote Teppich hat auch Felicia gefallen. Dich haben wir auch schon zu den Awards geschickt. Was war denn dein Highlight?
3: Was uns tatsächlich total umgehauen hat, war der Red Carpet Auftritt. Wir durften ja mal einmal über den Red Carpet laufen und das war schon ein einzigartiges Gefühl. Das hat man natürlich auch nicht alle Tage. Und ja, einfach mal dieses Blitzlichtgewitter mitzuerleben. Man ist halt hautnah dabei.
0: Toll, wann läuft man denn sonst mal in seinem Leben über ein Red Carpet? Jetzt seid ihr dran. 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Das ist mega geil. Und er ist übrigens auch nominiert. Teddy Swims jetzt hier für euch mit Mr. Know-It-All auf Energy. Immer die Besten, dann jetzt schönen guten Morgen.

0: wir haben einen Notfall.
1: Okay, klingt vielleicht ein bisschen dramatischer, als es ist. Einen wunderschönen guten Morgen wünsche ich euch erstmal. Ihr hört Energy Region Stuttgart, mein Name ist Lallinger und ja, die Herbstsaison fängt so langsam an oder wir sind eigentlich schon mittendrin und ich war noch nicht so richtig drauf vorbereitet. Ich muss mal überlegen, was gibt es denn so Geiles, womit man sich die Herbstzeit ein bisschen versüßen kann? Und da fällt mir nur eine Person ein, die mir diese Frage beantworten kann. Mein guter Freund und Fernsehkoch Craig Taylor, er war im Finale von The Taste, ist eine Frohnatur in Person und hat ein eigenes Kochstudio in Korntal, Münchingen und ist jetzt bei mir in der Leitung.
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3: Craig Taylor am Telefon, hallo.
1: Craig, sag an, gibt es irgend so ein Gericht, wo du sagst, das ist das optimale abends kuschelig Bettdecke auf der Couch-Gericht für dich? Und sag mir bitte, wie man das macht.
3: Decke auf der Couch, da würde ich auf jeden Fall empfehlen, doch die Grünkohlchips, die sind geil. Ganz simpel, den Grünkohl erstmal waschen, dann extrem trocken tupfen, dann hat der so einen recht dicken Stiel. Die Blätter musst du abzupfen von dem dicken Stiel. Dann marinieren mit Olivenöl, ein bisschen Salz, ganz flach auf dem Blech legen und dann im Ofen bei 180 Grad für circa 3 bis 4 Minuten backen. Und dann sind die extrem crunchy, schmecken richtig lecker. Und da habe ich selbst Kinder schon überzeugt vom Grünkohl.
1: Vielen lieben Dank, dass du mir ganz kurz geholfen hast, aus diesem Blues rauszukommen. Ich habe jetzt auf jeden Fall Hunger bekommen. Mir ist das Wasser im Mund zusammengelaufen. Und ich werde mich nachher an den Herd stellen.
3: Ich wünsche dir ganz viel Erfolg dabei.
1: Craig, mach's gut. Ja. Ciao, ciao.
3: Bis dann. Ciao, ciao.
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0: Es wird Zeit zu quizzen. Hallo Energy Morgens an mit einer guten Morgen und Quizmaster Jakob.
1: Ja.
0: Du hast eine Behauptung, wir müssen rätseln. Fakt oder Fake?
1: Ja, bei McDonald's verschwindet ja jetzt der McRib. Mhm. Ich bin total traurig, aber deswegen müssen wir diese eine
0: Wer
1: Frage
0: ist denn
1: stellen.
0: McRib, Jakob?
1: Ja, ich. Mhm. Der beliebteste Burger bei McDonald's ist der Big Mac. Fakt oder Fake?
0: Das kann gut sein. Das kann gut sein. Also Big Mac einfach Klassiker. Wenn es mich mal zu McDonald's hin verschlägt, dann gerne Frühstücksangebote. Ich liebe das Frühstück.
1: Du bist die eine Person, die das liebt.
0: Ja. Und Big Mac, ja, ist ein Klassiker. Ich sag Fakt.
1: Also, der beliebteste Burger bei McDonald's ist der Big Mac, ist ein...
2: Fake.
1: Nein, nein. Und es ist auch nicht der McRib, keine Sorge. Es ist der Cheeseburger.
0: Ah, ja,
1: dann
0: okay.
1: Kommt der Chicken Burger und dann kommt erst der Big Mac auf der 3. Und beliebtestes Getränk ist übrigens Cola. Gut, das hätte ich aber auch so getippt.
0: Die hatten auch mal so einen richtig geilen veganen Burger, wo das Patty echt mega lecker war. Und den haben sie rausgenommen.
1: Ja.
0: Und da bin ich immer noch sauer drüber, weil vielleicht war ich auch die einzige Person mit Frühstücksangeboten, die das gegessen hat.
1: Ja.
0: Aber ich fand's echt lecker. Naja, jetzt haben wir alle Hunger und hören passend dazu Panic at the Disco mit High Hopes. Gutes Ding.

0: Döner essen. Beim Marathonlaufen. Ja, eine Frau hat's gemacht. Hello, hello, Energy am Morgen ist an mit Anna, guten Morgen, und die gute Maren Schiller war bei uns. Sie ist Sportinfluencerin, kennt ihr vielleicht auch von Instagram, gerade erst 3 Marathons hintereinander gelaufen. 19 Stunden, 126 Kilometer, das ist unfassbar. Und sie stellt sich ja immer solche wilden Herausforderungen. Jetzt habe ich gedacht, Maren, ich habe auch welche für dich. Würdest du 100 Kilometer für einen Döner laufen, erfährst aber erst am Ziel, ob der Laden überhaupt geöffnet hat?
1: Ja, würde ich, glaube ich, machen. So. Also ich habe schon Döner, ich habe Döner schon bei meinen ganzen Challenges schon gegessen, finde ich gut. Es braucht immer irgendein...
0: Beim Laufen?
1: Ja, beim Laufen habe ich schon mal eingegessen.
0: Ich kann nicht mehr.
1: Das war ein bisschen hart. Also das war wirklich sehr hart für meinen Magen, deswegen Magentraining. Aber ich glaube, würde ich machen, man braucht ja immer irgendeinen dummen Grund, diese 100 Kilometer zu laufen. Dann, ja. Dann ist es halt der Döner.
0: Ey, ein Döner wegfetzen beim Joggen. Also mir fällt schon schwer, teilweise irgendwie an mein Wasser zu denken, was ich mal trinken sollte. Aber dann noch einen ganzen Döner verspeisen. Die Frau ist einfach krass. Und wie Maren sich auf 19 Stunden Joggen vorbereitet hat, das könnt ihr jetzt nachschauen auf unserer Instagram-Seite @energy_de.
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16: Mit Lalinger und Kiki, guten Morgen.
17: Guten Morgen.
16: Etwas grauer starten wir in die Wochenhälfte heute rein. Später soll es dann ein bisschen sonniger in der Energy Region werden und wir bekommen 22 Grad maximal. Wir schauen mal noch kurz ins Detail nach Flein, da haben wir 12 Grad und in Altersberg, da haben wir ganze 13 Grad. Wir schauen noch kurz auf die Straßen noch dazu. Vorsicht auf der A8 München Richtung Stuttgart zwischen Stuttgart Flughafen Messe und Stuttgart Degerloch. Eine ungesicherte Unfallstelle auf dem Standsteifen. Dort liegen auch noch Gegenstände. Also bitte vorsichtig fahren, wenn ihr da vorbeifahrt. Außerdem noch die 81 Singen Richtung Stuttgart zwischen Püpplingen-Hulb und Sindelfingen-Ost haben wir eine Unfallaufnahme auf dem linken und dem mittleren Fahrstreifen und deshalb 5 Kilometer Stau. Bitte besonders vorsichtig sein, hier kann es auch eine halbe Stunde länger dauern. Falls ihr sonst noch irgendwas gesehen haben solltet oder irgendwas gehört habt, könnt ihr das jederzeit kostenlos melden unter der 07141 99 03 4x5 und wir starten mit richtig guten Nachrichten für alle Bürgerinnen und Bürger in Herrenberg rein. Nach einer mutmaßlichen Hackerattacke gibt die Stadtverwaltung nämlich Entwarnung.
17: Ja, das war ein Riesenthema bei uns im Kreis Püpplingen, aber die Sicherheitsmaßnahmen haben perfekt
11: gegriffen, es wurden keine Daten geklaut oder verschlüsselt und alle IT-Systeme laufen wieder. Auch die Stadtbibliothek und sämtliche Bürgerservices in den Bezirksämtern stehen euch ab sofort wieder wie gewohnt zur Verfügung.
16: Zum Glück ist da nochmal alles gut gegangen. Wir schauen noch auf ein sehr wichtiges Thema bei uns im Ländle, das viele betroffene Jugendlichen und Familien neue Hoffnung macht.
11: Ja, drei Kliniken in der Energy-Region, in Stuttgart, Freiburg und auch Offenburg, testen aktuell einen völlig neuen Therapieansatz gegen Magersucht. Statt monatelang stationär in ein Krankenhaus zu liegen, bleiben die Jugendlichen zu Hause im gewohnten Umfeld, während die Eltern vorübergehend die Kontrolle und die Verantwortung fürs Essen übernehmen.
16: Okay, klingt nach einer riesigen Umstellung für die Familien, aber funktioniert das dann auch wirklich besser als der klassische Klinikaufenthalt?
11: Ja, genau das soll die große Studie jetzt beweisen. In den USA und auch Australien zum Beispiel ist diese familienbasierte Methode bereits der Standard. Klappt der Test bei uns im Ländle, soll die Therapie künftig dann auch offiziell von allen Krankenkassen übernommen werden und betroffenen Jugendlichen den Weg zurück ins Leben deutlich erleichtern.
16: Ja, wäre auf jeden Fall mega. Und von dort schauen wir rüber auf die digitale Zukunft, die uns ja immer alle betrifft.
11: Genau, denn in Irland startet heute ein großer EU-Gipfel zur künstlichen Intelligenz mit Spitzenpolitikern und Experten aus aller Welt. Im Mittelpunkt steht die Frage, wie KI im Alltag am besten genutzt werden kann und wo klare Grenzen sowie Schutzmaßnahmen nötig sind.
16: Vielen Dank, Kiki. Ihr hört Energy Region Stuttgart und das nächste News-Update bekommen wir alle in einer halben Stunde.
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frage ich euch einfach mal ganz persönlich, ganz nett, weil es mich interessiert, wie habt ihr denn geschlafen? Wir sprechen gleich über Träume. Die könnt ihr beeinflussen und wie ihr das machen könnt, da gibt es einen ganz einfachen Trick. Hört ihr nach Shakira? Jetzt erstmal eine Runde Tampa City Self-Aware. Wunderschönen guten Morgen euch.

0: entscheidet, was geträumt wird. Hallo, Energy am Morgen ist an mit einer guten Morgen und Kollege Jakob.
1: Hallo.
0: In unserer Rubrik How Much is the Fish beantworten wir jede Woche Fragen, die in Songs gestellt werden. Heute geht es um diesen Song von Frieda Gold.
2: Wovon sollen wir träumen? So wie wir sind.
0: Ja, absoluter Banger. Wovon sollen wir träumen? Können wir das aussuchen? Und unser Experte hat uns heute erklärt, also schwierige Situation, wenn man zum Beispiel einen Albtraum hat, soll man dann im wachen Zustand nochmal durchgehen, dass man quasi die Situation lösen würde. Also irgendwas brennt, okay, was würde ich im wachen Zustand machen? Logischerweise löschen. Also kann es sein, dass ich dann am nächsten Tag auch wieder besser und positiver schlafe. Oder aber du machst es wie ich, Anna, guten Morgen. Ich kann ja luzides träumen.
1: Wirklich?
0: Ja.
1: Das, du kannst es beeinflussen?
0: Ja, nicht immer. Vor allen Dingen, seitdem ich Frühschicht mache, träume ich auch einfach nicht mehr so viel. Es wird wenig geschlafen. Aber ich hatte eine Zeit lang ganz, ganz schlimme Albträume. Und immer denselben, dass ich verfolgt werde und nicht von der Stelle komme. Und dann habe ich damals, hat mir dann jemand gesagt, was ist denn, wenn du vor deinem Glück wegrennst? Du dreh dich doch einfach mal um. Oh. Und dann habe ich im Traum das luzide Träumen, das ist dann die eine Gehirnhälfte, das wacht, die andere schläft, auch angefangen darauf zu achten, dass ich meine Hände bewegen kann. Und von kleinen Bewegungen, dass ich meine Hände bewegen kann, habe ich es dann irgendwann geschafft, mich umzudrehen und meinen Traum zu steuern oder auch den Traum zu beenden und sagen, ich werde jetzt wach und konnte dann wach werden.
1: Wow.
0: Ja, das ist ja spannend. Hast du sowas auch schon mal gehabt?
1: Also ich hatte schon mal so ewig lange Träume, dass ich so Jahre geträumt
0: Nein.
1: habe.
0: Nein, ach das, oh krass, ja, okay.
1: Vielleicht fühle ich mich deswegen auch manchmal so alt.
0: Wild, wie viele Jahre Sprünge gab es da?
1: Das waren so 20 Jahre.
0: In die Zukunft
1: geguckt. Ja, ich bin quasi in die Zukunft gereist.
0: Oh je, habt ihr sowas schon mal erlebt? Ruft an oder schickt eine WhatsApp. Träumen finde ich so unfassbar spannend. Und wir machen jetzt weiter mit Musik. Cat's Eye und Energy.

da haben wir natürlich immer die besten und Hits für euch. Weiter geht's hier mit Kamrat und Love Sober. Und der Song handelt um die Liebe und das sagt, ich bin süchtig nach der Liebe. Man ist total in einem Rausch und ja, dann gibt's auch mal wieder der Moment, wo dann die rosarote Brille wegkracht. Aber man entscheidet sich jeden Tag aufs Neue für die Person. Und ich meine, er muss es wissen, der ist seit über 10 Jahren mit seiner Perle zusammen. Also das läuft. Love Sober.

wunderschönen guten Morgen, ihr hört Energy Region Stuttgart. Mein Name ist Lallinger und ihr kennt zufällig jemanden oder habt selber eine Scheune? Wenn ja, was ist da so drin? Bei manchen vielleicht ein Auto, bei anderen Gartengeräte oder vielleicht sogar wirklich Tiere. Aber in meiner heutigen Good News geht es um Peter Löffler. In seiner Scheune in Plietzhausen-Kniebel, Kreis Reutlingen, gibt es nämlich kein Muhen, kein Grunzen, sondern nur blinkende Lichter und so wirres, ich sag mal, Getrubel, denn er sammelt alte Flipperautomaten. Ich liebe das ja wirklich. Mich hat man sowieso direkt gewonnen, wenn man irgendwas Skurriles sammelt. Und Peter hat einfach aus seiner Sammlung von Flipperautomaten ein kleines Museum gemacht. Immer am ersten Sonntag des Monats von 14 bis 19 Uhr kann man bei Peter eben vorbeigehen und sich in die Welt der Flipper eintauchen lassen. Der Typ hat den absoluten Durchblick von Relais über Schaltkreise, Spulen. Er repariert die Dinger ja auch selber. Und er liebt einfach die Mechanik hinter diesen blinkenden Lichtern. Das Analoge, das Echte, diese Geräusche. Und ich liebe es, dass es Menschen gibt, die so eine große Faszination für eine Nische wie diese haben und sie dann auch noch der Öffentlichkeit präsentieren. Deshalb ganz großen Applaus an Peter Löffler und an jeden, der ebenfalls so eine Leidenschaft hat.

0: Jetzt geht es um schwarze Nägel und das ganz ohne Nagellack. Hallo, Energy am Morgens an mit Anna, guten Morgen, und Maren Schiller war bei uns. Sie ist Sportinfluencerin, kennt ihr bestimmt von Instagram und stellt sich immer selber richtig krasse Challenges. Gerade erst 3 Marathons hintereinander gelaufen, 19 Stunden, 126 Kilometer. Das ist Wahnsinn. Sie liebt die Herausforderung und das wollten wir jetzt auch testen. Würdest du einen Marathon laufen, bei dem du alle 5 Kilometer deine Schuhe wechseln musst? Jedes Paar ist ein bisschen unbequemer als das vorherige.
1: Nein, also wirklich, auch bei mir gibt es Grenzen, weil ich habe schon mal, tatsächlich bin ich schon einen Halbmarathon letztens gelaufen und da war mein Schuh eine Nummer zu klein und meine Zehennägel sind einfach jetzt schwarz und blau und tun unfassbar weh. Deswegen, wenn der Schuh unbequemer wird, niemals. Also meine Füße sind eh schon, die müssen ein bisschen mehr geschützt werden. Also klares Nein.
0: Aua, schwarze Nägel, weil das man immer gegen den Schuh drückt. Aua, aua. Wie Maren sich auf 127 Kilometer Joggen vorbereitet hat, das seht ihr auf unserer Instagram-Seite @energy_de.
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18: Mit Lallinger und Kiki, guten Morgen.
19: Guten Morgen.
18: 22 Grad maximal bekommen wir in der gesamten Energy-Region. Und obendrauf heute ein paar mehr Wolken, also habt den Schirm sicherheitshalber mal dabei. Wir gucken kurz noch ins Detail. Nach Nürtingen, da haben wir 13 Grad und in Aachen, da haben wir 14 Grad. Dann noch ein schneller Blick auf die Straße. 81 Heilbronn Richtung Stuttgart zwischen Pleilitzheim und Dreieck Leonberg. 17 Kilometer streckenweise Stop and Go. Verzögerung von bis zu einer halben Stunde. Ich glaube, das könnte aber auch noch mehr werden. Also wenn ihr das irgendwie umfahren könnt, macht das besser. Außerdem auch die A8 München Richtung Karlsruhe zwischen Kirchheim West und Kreuz Stuttgart. 20 Kilometer Stop and Go. Also auch hier auf jeden Fall drumherum fahren, wenn ihr das irgendwie könnt. Und da schauen wir an diesem Morgen vom Klassenzimmer direkt in den Job. Was geht ab, Kiki?
19: Ja, laut einer neuen IHK-Umfrage bei uns in der Region Stuttgart schlagen die Unternehmen Alarm, weil immer mehr Schulabgänger die Grundlagen für die Ausbildung nicht haben, beziehungsweise die fehlen da. Knapp 3/4 der Betriebe fordern deshalb ein Handyverbot an Schulen, weil das ständige am Handy hängen massiv auf Kosten von Konzentration und Teamwork geht. Die Firmen fordern klare Regeln, stellen aber auch gleichzeitig klar, dass es vor allem auf einen gesunden und bewussten Umgang ankommt.
18: Weniger Ablenkung in der Schule tut sicher gut, aber wo wir alle gerne aufs Handy schauen, ist ja bei der Urlaubsplanung. Und da gibt's richtig gute Nachrichten direkt vor unserer Haustür.
19: Absolut. Der Flughafen Stuttgart haut nämlich ordentlich neue Direktverbindungen raus. In 10 Tagen startet dort der neue Winterflugplan. Für spontane Städtetrips geht's dann in Zukunft zum Beispiel direkt nach London Gatwick, Dublin oder auch Kairo. Und für die Extraportion Sonne gibt's neue Strecken nach Marrakesch und Dubrovnik. Und auch die beliebten Routen Richtung Spanien, Italien und Kroatien, da wird der Flugplan dann kräftig aufgestockt.
18: Kommt mir bei dem Wetter hier draußen ja wie gerufen. Und ich nutze das ja oft, um mir daheim so ein bisschen gemütlicher zu machen. Wer auch einfach mal wieder seine Bude neu

0: Neu einrichten will, bekommt ab heute eine neue Option direkt vom Schweden unseres Vertrauens.
1: Richtig, denn IKEA startet ab heute seinen eigenen Second-Hand-Marktplatz in Deutschland. Ab sofort können alle IKEA-Family-Mitglieder gebrauchte Möbel direkt wieder untereinander kaufen und verkaufen. Ähnlich wie das zum Beispiel bei Kleinanzeigen oder auch Vinted funktioniert. Das Coole daran ist, die Plattform zieht Maße und Produktinfos automatisch aus der Datenbank, sodass ihr da nicht mal mehr irgendwie mühsam nachmessen müsst.
0: Finde ich richtig, richtig cool. Vielen Dank, Kiki. Ihr hört Energy Region Stuttgart und das nächste News-Update bekommen wir alle in einer halben Stunde.
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geht's hier durch diesen Mittwoch. Schön, dass ihr am Start seid. Ich hoffe, ihr seid gut reingekommen in den Tag. Und wir haben natürlich auch wieder den Soundcheck für euch. Stellen euch neue Musik vor. Da gibt's heute Cat Burns mit Is It That Deep. Hören wir gleich mal rein. Jetzt erstmal eine Kombi, die wir schon kennen, aber auch mögen. Gentleman, Michael Patrick Kelly und Wildfire.

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1: Einen wunderschönen guten Morgen. Ihr habt Energy Region Stuttgart auf den Ohren. Mein Name ist Lalling und wir schauen jetzt mal, was sportlich so alles gerade los ist. Kommen wir erstmal zur Überraschung meiner Meinung nach des gestrigen Abends. Viking FK gegen Bayern München in der Fußball Champions League. Eigentlich standen die Zeichen ganz klar für Bayern, auf jeden Fall. Aber irgendwas muss da im Wasser der Norweger gewesen sein. Und deshalb gab es ein Unentschieden mit 3:3. Und ich glaube auch, dass das im Nachhinein, also da war eine knappe Kiste. Bleiben wir beim Fußball. Unsere Frauennationalmannschaft schlägt Japan im Testspiel mit 2:1. Und heute Abend sind unsere Jungs aus Cannstatt gefragt. Der VfB Stuttgart muss in der Champions League gegen Bratislava ran. 21 Uhr ist Anpfiff. Ich bin gespannt und die Daumen sind natürlich auch gedrückt. 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

Hallo, schön, dass ihr am Start seid. Energy am Morgens an mit einer guten Morgen und natürlich auch mit neuer Musik. Und wer noch einen kleinen Energy-Kick für den Start in den Tag braucht, dann seid ihr genau richtig. Wir haben jetzt Cat Burns für euch mit Is It That Deep. Und dieser Song ist voll mit Affirmationen, um diesen Arbeitsmorgen irgendwie zu überstehen. Also sie singt uns quasi positiv zu. Sie sagt, ich arbeite an mir selbst, vertraue darauf, dass Gutes auf mich wartet. Ich verdiene all das. Das Leben ist ein Geschenk und ich werde es nicht verschwenden. So, und das ist doch meine Motivation für euren Start in den Tag. Es ist Mittwoch, die Hälfte der Woche haben wir sowieso schon geschafft. Und mit guter Musik geht's auch easy peasy. Cat Burns, Is It That Deep auf Energy.

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12: Mit Lallinger und Kiki, guten Morgen.
13: Guten Morgen.
12: 22 Grad maximal bekommen wir heute in der gesamten Energy-Region. Und obendrauf noch ein paar mehr Wolken. Also habt den Schirm sicherheitshalber mal griffbereit dabei. Wir schauen noch kurz ins Detail. Nach Dahrenfeld, da haben wir 13 Grad. Und in Bingen, da haben wir ganze 12 Grad. Dann noch ein Blick auf die Straße. A8 München Richtung Karlsruhe zwischen Kirchheim-Tech-West und Kreuz Stuttgart. 20 Kilometer streckenweise Stop-and-Go. Also wenn ihr da irgendwie drum rumfahren könnt, tut ihr selbst einen Gefallen und macht das. Außerdem die B10 Ulm Richtung Stuttgart zwischen Deizisau-West und Dreieck Neckarpark, damit eine Baustelle. Es ist nur eine Spur frei und deshalb 12 Kilometer streckenweise Stop and Go. Also auch hier irgendwie drumherum fahren, wenn es nur irgendwie möglich ist. Wir starten direkt mit einer echten Ansage aus unserer Region, denn im Kreis Ludwigsburg soll nicht weniger als Deutschlands größte Batterie entstehen.
13: So sieht's aus. In Markgröningen beim Umspannwerk Pulverding ist ein gewaltiges Speicherkraftwerk mit einer Leistung von 1 Gigawatt geplant. Das ist so groß, dass es rechnerisch rund 100.000 Haushalte einen Tag lang mit Strom versorgen könnte. Im Verband Region Stuttgart gibt es dafür heute voraussichtlich grünes Licht und auch der Markgröninger Gemeinderat steht voll dahinter. Das Projekt belegt europaweit Spitzenplätze und soll der Stadt obendrein natürlich ordentlich Gewerbesteuer einbringen.
12: Richtig geil von Markgröningen. Richtig Ärger gibt es dagegen, zuletzt beim Fußball im Ländle, und da werden jetzt ernsthafte Konsequenzen gezogen.
13: Ja, nach den heftigen Ausschreitungen und den Pyroshow-Exzessen beim DFB-Pokalspiel gegen Kaiserslautern zieht der SV Waldhof Mannheim nämlich Konsequenzen. Mhm. Der Club geht davon aus, dass die massive Menge Menge an Pyrotechnik nicht von Fans alleine eingeschmuggelt wurde, sondern über Lieferanten oder Mitarbeiter ins Stadion gelangt ist. Ja. Deshalb sollen externe Dienstleister, Zulieferer und das eigene Personal an Spieltagen ab sofort deutlich strenger kontrolliert werden.
12: Und wir blicken nach Berlin, denn da steht heute im Bundestag ein absoluter Mammuttag auf dem Programm.
13: Um 14 Uhr wird dort erstmal der neue Arbeitsminister Alexander Schweizer offiziell vereidigt, bevor dann Kanzler Friedrich Merz direkt im Anschluss seine Regierungserklärung abgibt. Okay. Anders ist eigentlich der anstehende EU-Gipfel zum Thema KI. Es wird aber fest damit gerechnet, dass Merz die Bühne nutzt, um ein paar deutliche Worte zur aktuellen Lage in der Koalition zu verlieren.
12: Vielen Dank, Kiki. Ihr hört Energy Region Stuttgart und das nächste News-Update bekommen wir alle in einer Stunde.
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0: haben an diesem Mittwochmorgen eine Antwort auf diese Frage bekommen.
1: Wovon sollen wir träumen, so wie wir sind?
0: Von Frieda Gold, wovon sollen wir träumen? Wie wir alle unsere Träume beeinflussen können, ist ein ganz einfacher Trick.

0: haben wir die Macht, unsere Träume zu beeinflussen. Kleiner Spoiler, ja, und das klären wir jetzt hier.
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0: Hello, hello, Energy morgens an mit einer guten Morgen. Wir beantworten Fragen, die in Songs gestellt werden. Ne? Von How much is the fish bis How deep is your love. Und heute geht es um diesen Banger hier.
3: Wovon sollen wir träumen?
0: Frieda Gold kennen wir mit Wovon sollen wir träumen? Und das ist die Frage. Wir haken mal genauer nach. Können wir unsere Träume denn steuern? Sprechen wir jetzt mit Professor Dr. Michael Schredl. Der leitet ein Schlaflabor und hat eine Antwort.
4: Die klassische Idee, die man früher hatte, dass man Träume durch so Vorstellungsübungen vor dem Einschlafen positiv beeinflussen kann, muss man ganz ehrlich sagen, funktioniert nicht. Hm. Was man aber machen kann, ist die Träume im Nachhinein beeinflussen. Und zwar stellt man sich vor, wie man die Träume, die schwierigen Situationen im Traum aktiv löst. Sagt dazu auch gerne, das Wach-Ich trainiert das Traum-Ich. Das heißt, wenn im Traum irgendwas schwierig ist, stellt man es im Wachzustand nochmal vor und dann stellt man sich vor, aha, wenn jetzt irgendwie das Haus brennt und so, dann rufe ich die Feuerwehr und die löschen das und dann ist alles geklärt. Und wenn man das übt tagsüber, dann wird das Traum auch stärker und die Träume werden positiver.
0: Okay, das ist auf jeden Fall sehr spannend. Wir fassen also zusammen. Wovon sollen wir träumen? Bestimmt es doch einfach mal selbst. Ihr habt es in der Hand. Habt ihr noch Fragen in Songs entdeckt? Dann gerne immer her damit. Wir suchen die Antworten. Einfach anrufen oder schickt uns eine WhatsApp.
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2: Na, aber hallo, hallo, rein mit uns in den Mittwochvormittag. Wir haben es 10 Uhr, ich bin Felina, hi, und die 10 jetzt am Stück. Die gehen hier gleich weiter mit der aktuellen Single von Clean Bandit in guten 10 Minuten. Jetzt Loi und David Puentes.

Weiter geht's hier mit einer britischen Elektro-Pop-Band, die 2014 mit einem Grammy ausgezeichnet wurde in der Kategorie Best Dance. Und das sind einfach Clean Bandit. Die sind zurück mit neuer Musik. Company habe ich jetzt hier für euch bei Energy immer die besten neuen Hits zusammen mit Chloe.

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10: Mit Kiki, guten Morgen. Über 20 Grad sind da heute in der Spitze für uns in der Energy-Region drin. Dazu ein paar Wolken, ein bisschen Regen, aber immer mal wieder kommt da auch die Sonne raus. Aktuell gemeldet in Leutenbach 14 Grad, genauso auch in Hochdorf. Dann checken wir gemeinsam die Straßen. Vorsicht auf der 81 Heilbronn Richtung Stuttgart zwischen Feuerbach und Dreieck-Lierenberg. Eine ungesicherte Unfallstelle auf der linken Spur. Außerdem haben wir auf der 81 in Richtung Würzburg zwischen Ilsfeld und Weinsberg-Ellhofen ein kaputtes Auto im Baustellenbereich. 5 Kilometer Stop and Go, ein Plus von einer Viertelstunde. Bei den Rettungsdiensten bei uns im Ländle brennt finanziell gewaltig die Hütte. Dem Roten Kreuz fehlen allein im Kreis Ludwigsburg knapp 900.000 Euro, weil neue Gesetze und geänderte Anfahrtszeiten die Kosten enorm in die Höhe treiben. Wenn die Politik bei der Notfallreform nicht schleunigst nachbessert, drohen dem DRK und anderen Verbänden schwere finanzielle Konsequenzen, so zumindest mal die Forderungen aus Ludwigsburg. Dann schauen wir noch nach Stuttgart, nach dem Skandal um verschwendete Steuergelder. Am Landesmedienzentrum Baden-Württemberg räumt Direktor Michael Zier seinen Posten. Der Rechnungshof hatte dem Zentrum hochproblematische Ausgaben für Luxusdeko, teure Team-Events und wertlose Kryptokäufe vorgeworfen. Gegen die Führung wird inzwischen sogar wegen des Verdachts auf Untreue ermittelt. Und dann noch ein Blick nach Hamburg, denn dort beginnt um 11 Uhr das Verfahren um die Sprengung der Nord Stream Pipelines vor rund 4 Jahren. Auf der Anklagebank sitzt ein ukrainischer Offizier, der laut Bundesstaatsanwaltschaft als mutmaßlicher Kopf einer Sabotagegruppe im Auftrag ukrainischer Behörden gehandelt haben soll. Die Regierung in Kiew weist jegliche Vorwürfe von sich.

0: Time. Gleich starten wir hier in die 10 Hits am Stück mit dieser fantastischen Person. Baby Rexha. Und genau die ist nominiert bei den
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1: Ihr liebt Mark Forster.
2: Ich mag seine Energy, ich mag seine Sympathie, wie er mit uns spricht. Oder der kommt halt sehr sympathisch rüber, der verstellt sich nicht, er gibt sich echt Mühe für die Fans. So die alte Musik schon sehr nice. War schon auf ein paar Konzerten, deswegen immer geile Stimmung.
1: Ist so, und genau deswegen haben wir ihn jetzt hier für euch auch bei Energy. Immer die besten neuen Hits, seine aktuelle Single Cool.

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1: Uhr haben wir es an diesem Mittwochvormittag. Schön, dass ihr da seid. Hallöchen, ich bin's, Felina. Und in den 10 Hits am Stück habe ich hier gleich für euch neue Musik von Lost Frequencies. Er ist wieder zurück. Ich freue mich sehr. Und jetzt gibt's Tempo City mit Self Aware.
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krasser Gänsehautmoment, als in diesem Sommer beim Perukaville 2026 am letzten Abend das Line-Up, zumindest so die ganz großen Namen, die schon feststanden, fürs nächste Jahr verkündet wurden. Unter anderem natürlich wieder mit dabei Timmy Trumpet, Bunt und auch er hier, Lost Frequencies, nach Ewigkeiten zurück auf der Bühne und auch mit neuer Musik für euch am Start. Und das jetzt schon. Don't Forget About Me bei Energy. Immer die besten neuen Hits von Lost Frequencies.

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1: Und dann habe ich dir den Latte Macchiato gegeben, weil der andere dir zu stark war.
2: Ja.
1: Jetzt habe ich diesen anderen Kaffee, den keiner haben wollte, getrunken und habe diese Nacht über anderthalb Stunden geschlafen. Ohne Witz.
2: Nein.
1: Ich konnte bis 1 Uhr nachts nicht schlafen. Ich war hellwach und dann bin ich jede Stunde aufgestanden, weil dieser blöde Kaffeelatte mich so wach gehalten hat, weil Annalisa, guten Morgen, ich bin...

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12: Go mache ich auch, ist einfach lecker. Weil ich finde, dass du den Geschmack irgendwie so besser hervorheben.
13: Butter unter Nutella finde ich geil, mache ich auch. Ja, ist ein Go, weil Butter ein Geschmacksverstärker ist und die Nutella hervorhebt.
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14: Mit Kiki, Hallöchen. Wir schauen erstmal auf das Wetter. Ein paar Wolken sind damit am Start. Ein bisschen Regen kann auch hier und da mal runterkommen. Erst gegen Nachmittag und Abend wird es dann wieder richtig schön. Bis zu 22 Grad sind da in der Energy-Region für uns drin. Aktuell gemessen in Murhart 14 Grad, in Neulingen sind es 15. Dann checken wir einmal gemeinsam die Straßen. Vorsicht auf der A8 Stuttgart Richtung München zwischen Neuhausen und Esslingen. Da ist eine ungesicherte Unfallstelle auf dem Standstreifen. Davor haben wir auf der A8 Stuttgart Richtung Karlsruhe jetzt zwischen Stuttgart-Möhringen und dem Kreuz Stuttgart 3 Kilometer Stop and Go. Wir starten mit richtig guten Nachrichten für Herrenberg. Nach einer mutmaßlichen Hackerattacke gibt die Stadtverwaltung Entwarnung. Die Sicherheitsmaßnahmen haben perfekt gegriffen. Es wurden keine Daten geklaut oder verschlüsselt und alle IT-Systeme laufen wieder. Auch die Stadtbibliothek und sämtliche Bürgerservices in den Bezirksämtern stehen euch ab sofort wieder wie gewohnt zur Verfügung. Dann sind in Nürtingen am Montag zwei Männer festgenommen worden, die Ende September einen Brandanschlag auf eine Starlink-Bodenstation in Polen verübt haben sollen. Gestern gab es in Karlsruhe noch die Festnahme einer mutmaßlichen Komplizin. Die angezündeten Stationen unterstützen wichtige Internetverbindungen in der Ukraine. Für alle Verdächtigen wurde ein europäischer Haftbefehl eröffnet und die Justiz prüft jetzt die Auslieferung nach Polen. Und in Irland startet heute ein großer EU-Gipfel zum Thema künstlicher Intelligenz mit Spitzenpolitikern und Experten aus aller Welt. Im Mittelpunkt steht die Frage, wie KI im Alltag bestens genutzt werden kann und wo klare Grenzen sowie Schutzmaßnahmen nötig sind. Begleitet wird das Treffen allerdings auch von Protesten, da Kritiker vor allem den riesigen Stromverbrauch und den Verlust von Arbeitsplätzen anprangern.

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Song macht mich unfassbar emotional. Einfach, weil das so ein krasser Serienabschiedssong ist. Ne? In Abschiedsszenen, in Serien wurde der so oft genutzt und das waren alles meine Lieblingsserien. Grey's Anatomy, Scrubs und The Vampire Diaries haben alle diesen Song benutzt. The Fray, was für eine Legendenhymne die gebaut haben mit How to Save a Life, jetzt bei Energy.

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2: Mittwochmittag, wir haben es 12 Uhr. Gut, dass ihr da seid. Hi, ich bin's, Felina. Und die 10 Hits am Stück laufen hier schon, gehen direkt weiter mit der aktuellen Single von Glockenbach zusammen mit Callum Scott. Hier in guten 10 Minuten und jetzt BTS.
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weiter geht's jetzt für euch hier bei Energy mit einem musikalischen Projekt. Da bräuchte ich eigentlich eine sehr große Wand, Bindfäden, Fotos, Karteikarten und dann könnte ich euch so grob meine Verschwörungstheorie hinter dem Produzentenkollektiv Glockenbach erklären, denn da sieht man auf Social Media und bei Live-Auftritten immer nur eine Person und die hat immer eine Maske auf. Sie behaupten aber ein Kollektiv zu sein. Also man sieht immer nur einen, ist aber ein Kollektiv. Aufregend, Musik klingt aber so oder so gut. Glockenbach und Callum Scott zusammen jetzt für euch bei Energy immer die besten neuen Hits.

0: Dann habe ich dir den Latte Macchiato gegeben, weil der andere dir zu stark war.
1: Ja.
0: Jetzt habe ich diesen anderen Kaffee, den keiner haben wollte, getrunken und habe diese Nacht über anderthalb Stunden geschlafen. Ohne Witz.
1: Nein.
0: Ich konnte bis 1 Uhr nachts nicht schlafen. Ich war hellwach und dann bin ich jede Stunde aufgestanden, weil dieser blöde Kaffeelatte mich so wach gehalten hat, weil Annalisa, guten Morgen, mir geht's gar

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25: Ich bin Kiki, euch eine gute Mittagspause. Es ist ein etwas grauer Start in die zweite Wochenhälfte heute. Später soll es dann noch ein bisschen sonniger werden in der Energy-Region und wir bekommen heute maximal 22 Grad. Aktuell gemessen in Althütte und auch in Wüstenrot 16 Grad. Dann checken wir die Straßen. Vorsicht auf der A8 in Richtung Karlsruhe zwischen Heimsheim und Pforzheim Süd ist eine ungesicherte Unfallstelle und da liegen Fahrzeugteile auf allen Spuren. Außerdem nochmal Vorsicht auf der B14 Backnang Richtung Stuttgart zwischen Fellbach Süd und dem Kappelbergtunnel eine ungesicherte Unfallstelle auf der linken Spur. Und da schauen wir zu uns in die Region Stuttgart. Laut einer neuen IHK-Umfrage schlagen die Unternehmen Alarm, weil immer mehr Schulabgängern die Grundlagen für die Ausbildung fehlen. Knapp 3/4 der Betriebe fordern deshalb ein Handyverbot an Schulen, weil das ständige Hängen am Smartphone massiv auf Kosten von Konzentration und Teamwork geht. Die Firmen fordern klare Regeln, stellen aber auch gleichzeitig klar, dass es vor allem auf einen gesunden und bewussten Umgang ankommt. Dann gibt's richtig gute News direkt für unsere Haustür für die Urlaubsplanung, denn der Flughafen Stuttgart haut neue Direktverbindungen raus. In 10 Tagen startet dort der neue Winterflugplan. Für spontane Städtetrips geht's in Zukunft zum Beispiel direkt nach London, Gatwick, Dublin oder Kairo. Und für die Extraportion Sonne gibt's neue Strecken nach Marrakesch und Dubrovnik. Auch auf den beliebten Routen Richtung Spanien, Italien und Kroatien wird der Flugplan kräftig aufgestockt. Dann schauen wir noch zum schwedischen Möbelhaus unseres Vertrauens. IKEA startet ab heute seinen eigenen Second-Hand-Marktplatz in Deutschland. Ab sofort können alle IKEA-Family-Mitglieder gebrauchte Möbel direkt untereinander kaufen und verkaufen, ähnlich wie zum Beispiel bei Kleinanzeigen oder Vinted. Ein bisschen einfacher macht es einem die Plattform. Sie zieht Maße und Produktinfos automatisch aus der Datenbank, sodass wir nicht mehr mühsam nachmessen müssen.
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0: gibt neuen Marvel-Content. Das sind natürlich gute Nachrichten für alle Fans des MCUs. Allerdings... Ist an bei euch mit mir, Felina. Und heute startet Vision Quest. Das ist eine neue Marvel-Serie auf Disney+. Die schlechte Nachricht leider, selbst Marvel-Ultras wie Anna Guten Morgen und Gabriel von Energy am Morgen werden aus der Inhaltsangabe nicht so richtig schlau, aber hört mal selbst.
1: Aus den Einzelheiten des von Thanos zerstörten Visions wurde die emotionslose Maschine White Vision erschaffen, die während der Ereignisse in der Kleinstadt Westview durch eine Begegnung mit einer durch Magie erschaffenen Version des ursprünglichen Visions deren Erinnerung wiedererlangte.
0: Aha.
1: Was? Das habe ich schon nicht verstanden.
0: Schon
1: auf der Suche nach seiner eigenen Menschlichkeit und einer Verbindung zu seinen Erinnerungen schafft sich Vision eine eigene Realität in seinem Inneren, in der menschliche Avatare unterschiedlichster künstlicher Intelligenzen ihm mit Rat und Tat zur Seite stehen.
0: Das ist wirklich krass. Ey, wirklich, ich verstehe gar nichts. Also, außer, dass es um Vision geht und den kennen wir ja zum Beispiel aus der Serie WandaVision, die mochte ich sehr gerne, ja. Also, wer WandaVision und Agatha All Along mochte, könnte sich hier aufgehoben fühlen, aber keine Ahnung, um ehrlich zu sein.
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muss es ausgerechnet mir passieren? Das habt ihr euch vielleicht auch schon mal gefragt, wenn irgendwas Doofes passiert hat. Also typisch, dass mir das wieder passiert. Aber sowas gibt's auch bei unseren Energy Stars. Auch die failen ganz gerne mal. Bei Michael Schulte erst 2023 passiert, dass er mit dem Tourbus auf der Autobahn unterwegs war und dann schön Reifen geplatzt ist. Mussten alle aus dem Tourbus raus, hinter die Leitplanke. Da hat sich die Polizei bestimmt auch gewundert, als sie gekommen ist. Gab's vielleicht gleich ein Konzertchen oder irgendwie sowas. Seine aktuelle Single Cover You hört er jetzt bei Energy immer die besten neuen Hits. Hier ist Michael Schulte.

0: hier schon mal richtig tolle Nachmittagspause. Schön, dass ihr am Start seid. Ich bin's, Felina. Hi, und wir machen hier weiter in den 10 Hits am Stück. Gleich mit der aktuellen Single von Sienna Spyro. Ja, da gibt's wieder was Neues. Und jetzt Teddy Swims.
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Ziemlich genau ein Jahr ist es her, dass Sienna Spyro ihre Single Die on this Hill rausgebracht hat. Und danach war wirklich der Welterfolg nicht mehr aufzuhalten. Mittlerweile hat sie eine neue Single am Start und die hören wir uns jetzt hier an bei Energy. Immer die besten neuen Hits. Hier ist Great Expectation. Immer.

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14: 22 Grad maximal bekommen wir in der gesamten Energy-Region. Und obendrauf heute ein paar mehr Wolken. Kleiner Tipp von mir, packt mal sicherheitshalber den Schirm mit ein. Gerade in Weidau haben wir 14 Grad gemessen und in Straubenhardt hat es 16 Grad. Dann checken wir noch kurz gemeinsam die Straßen. Die A8 Stuttgart Richtung Karlsruhe zwischen Heimsheim und Pforzheim Süd. Hier findet gerade eine Unfallaufnahme statt. Die rechte Spur ist gesperrt, führt zu 3 Kilometer Stop and Go. Und die B14 Backen in Richtung Stuttgart zwischen Fellbach Süd und dem Kappelbergtunnel. Hier auch eine Unfallaufnahme. Die linke Spur ist gesperrt. Vom Verkehr zu den News und wir schauen nach Berlin, denn da geht es in gut einer halben Stunde im Bundestag ordentlich zur Sache. Dort wird dann der neue Arbeitsminister Alexander Schweizer offiziell vereidigt und direkt im Anschluss legt Kanzler Friedrich Merz mit seiner Regierungserklärung nach. Offizieller Anlass ist der anstehende EU-Gipfel in Irland zum Thema KI, aber alle warten gespannt darauf, ob Merz auch ein paar Ansagen zur aktuellen Lage in der Koalition macht. Die Opposition steht schon in den Startlöchern für heftigen Gegenwind, besonders bei den Themen Rente und Finanzen. Ob Kanzler Merz die Koalition heute wieder auf Kurs bringen kann oder ob es am Nachmittag den nächsten Knall gibt, das erfahrt ihr natürlich direkt bei uns. Und apropos Thema KI, nimmt uns künstliche Intelligenz eigentlich bald die Jobs weg? Laut einer neuen Studie ist das bislang nicht der Fall. Forscher aus Nürnberg haben herausgefunden, dass die Beschäftigung in Berufen mit viel KI-Potenzial sogar besser gewachsen ist als in anderen Bereichen. Für junge Berufseinsteiger könnte es allerdings ein bisschen schwieriger werden. Laut den Forschern liegt das bisher aber vor allem eher an der schwachen Wirtschaft und weniger an der KI. So viel erstmal zu den News. Für euch geht's jetzt weiter mit immer den besten neuen Hits und das nächste News-Update gibt's genau in einer Stunde.

0: und Herbst für mich immer die großen Wohnungswuselwochen. Da will man irgendwie alles anders und umdekorieren und gemütlicher und neu und frisch. Und falls ihr da gerade dabei seid, gibt's News für euch. Jakob von Energy am Morgen. Und zwar, wenn ihr auch mal auf Secondhand-Möbel achtet.
1: Ja, genau. Zum Beispiel von IKEA. Könnt ihr jetzt einfach nicht bei Kleinanzeigen nur gucken. Nein, ihr könnt auch direkt drauf bei Secondhand-Marktplatz IKEA. Die haben quasi eine eigene Kleinanzeigen-Plattform jetzt gestartet.
0: Clever.
1: Ja, ja. Du kannst natürlich auch andere Sachen da verkaufen. Aber IKEA, ne, das lohnt mehr. Haben viele ja auch zu Hause noch stehen. Es läuft dann so ab, auch wie bei Kleinanzeigen. Du holst es vor Ort ab, du bezahlst aber online auf jeden Fall. Und das hat für alle Leute den Vorteil, wenn man was verkauft, weil dann kann man sich das Ganze auch als IKEA-Guthaben auszahlen lassen und kriegt noch 15% obendrauf.
0: Clever von IKEA.
1: Ja,
0: also, definitiv. Weil die haben dann gleich wieder die nächste Investition, weil man eh schon beim Umräumen gerade ist, ne? Ja. Dann direkt.
1: Und die sehen wahrscheinlich auch noch, welche Pieces von ihnen sind gefragt.
0: Ja,
1: kannst gleich auch noch eine kleine Studie machen.
0: Stimmt. Schweineschlau sind die.
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Bei diesem Künstler habe ich ein bisschen zu spät rausgefunden, dass ich den komplett underrated abgespeichert habe. Also großartiger Sänger auf jeden Fall, die Stimme mochte, ich mochte die Songs, aber oh mein Gott, der hat ungefähr alle meine Lieblingssongs auf der Welt komponiert und auch für andere Künstler geschrieben. Die Rede ist von Ne-Yo. Also der hat Songs für Mary J. Blige, für 50 Cent, für Jamie Foxx, für Mario, Let Me Love You, oh mein Gott, was für ein Banger, geschrieben, für Celine Dion, aber auch für Sarah Connor, aber auch für Beyoncé und Rihanna. Also ehrlich gesagt, ich glaube, der hat jeden Song der Welt geschrieben und natürlich auch eigene Hits. So Sick zum Beispiel gibt's jetzt für euch bei Energy. Yeah.

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2: Uhr und ich sag mal, höher, abi, hoppiger Lobby rein in den Mittwochnachmittag. Ich bin's, Felina. Hallöchen, die 10 Hits am Stück sind an bei euch und wir machen hier gleich weiter mit der aktuellen Single von Malik Harris in guten 10 Minuten. Jetzt gibt's Martin Garrix und Ed Sheeran.
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0: 14 Uhr und ich sag mal, höher, höher, Abi, hoppiger Lobby, rein in den Mittwochnachmittag. Ich bin's, Felina. Hallöchen, die 10 Hits am Stück sind an bei euch und wir machen hier gleich weiter mit der aktuellen Single von Malik Harris in guten 10 Minuten. Jetzt gibt's Martin Garrix und Ed Sheeran.
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Plan Französisch und Spanisch studieren. Das war die Idee von Malik Harris, hat wirklich Anfang seiner Karriere noch ein bisschen studiert, um so was in der Tasche zu haben, wie es immer so schön heißt. Hat das ganze Ding dann aber irgendwann abgebrochen und gemerkt, nee, es ist einfach die Musik. Ich brauche keinen Plan B, wenn Plan A fantastisch funktioniert. Hier ist er für euch mit seiner aktuellen Single Malik Harris, Easy bei Energy, immer die besten neuen Hits.

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19: Es wird immer schöner in der Energy Region. Gestartet sind wir mit ein paar dichten Wolken und grauem Himmel, aber die Sonne kommt immer mehr raus und wir bekommen um die 22 Grad maximal. In Pleidelsheim haben wir 16 Grad gemessen und in Breitenstein sind es gerade 17 Grad. Dann noch ein kurzer Blick auf die Straßen. Vorsicht, einmal im Kreis Karlsruhe. Auf der L564 in Höhe Gertrudenhof, hier sind Menschen auf der Fahrbahn und die A8 Stuttgart Richtung Karlsruhe zwischen Heimsheim und Pforzheim Süd. Hier findet eine Unfallaufnahme statt. Die rechte und die mittlere Spur sind gesperrt, führt zu 3 Kilometer Stau. Und damit gehen wir rüber zu den News aus der Energy-Region. Wer im Winter von Baden-Württemberg in den Urlaub fliegen will, der hat bald neue Möglichkeiten. Am Stuttgarter Flughafen gilt ab dem 25. Oktober der neue Winterflugplan. Eurowings fliegt dann zum Beispiel neu nach Kairo. Außerdem stehen Amman und Jeddah wieder auf dem Plan. Auch an anderen Flughäfen im Südwesten tut sich was. Ab Karlsruhe geht es unter anderem nach Marrakesch und Tirana und von Friedrichshafen nach Alicante und Palma de Mallorca. Sehr, sehr coole Sache. Und wir schauen noch nach Ludwigsburg. Hier könnte die Grundsteuer ab Januar deutlich steigen. Die Stadt wird damit ihre angespannte Finanzlage verbessern. Für Eigentümer von einem Einfamilienhaus zum Beispiel könnten im Schnitt knapp 200 Euro mehr pro Jahr fällig werden. Bei einem Reihenhaus sind es so um die 50 Euro. Insgesamt rechnet die Stadt mit gut 2 Millionen Euro zusätzlichen Einnahmen. Ob die Grundsteuer tatsächlich steigt, das entscheidet der Ludwigsburger Gemeinderat am 21. Oktober. Und zu guter Letzt noch was zu unserem Energy-Star. Apache 207 hat Helene Fischer vom Thron gestoßen. Der Rapper hat bei 7 ausverkauften Konzerten in der Kölner Lanxess Arena rund 130.000 Fans begeistert und damit einen neuen Besucherrekord für eine einzelne Tournee aufgestellt. Bisher hielt der Rekord Helene Fischer mit ca. 100.000 Besuchern. Für Apache gibt es dafür jetzt sogar einen eigenen Award. Wir können nur sagen, Glückwunsch an den jungen Mann und noch mehr von unseren Energy Stars gibt es jetzt für euch hier bei Energy Region Stuttgart.

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Was wärt ihr geworden, wenn der Job eurer Eltern euch extrem beeinflusst hätte? Weil meine Eltern zum Beispiel hatten eine Drogerie-Parfümerie. Ich wäre eigentlich eine kleine Schminkmaus geworden. Bin ich aber nicht. Jetzt sitze ich hier im Radio und quatsche euch voll, wo auch immer das herkommt. Bei Moskina hat es besser geklappt. Sein Papa war nämlich Besitzer von einem Plattenladen und er selber macht jetzt eben Musik. Das ist vielleicht ein bisschen näher dran. Worshipping the Sun, jetzt für euch bei Energy immer die besten neuen Hits.

0: Ganz viele liebe Grüße habe ich heute für euch dabei, denn heute dreht sich hier alles quasi um die Liebe und um den Herbst. Was genau ich jetzt gerade laber, das verrate ich, Anna Adamenko, euch gleich. Jetzt gibt's aber erstmal die 10 Hits am Stück, hier um 15 Uhr.
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Vor ein paar Jährchen hat Energy Star Shawn Mendes mal ganz kurz eine Pause eingelegt von der Musik, um sich so ein bisschen mehr um sich selbst zu kümmern. Jetzt ist er jedenfalls wieder zurück und gönnt uns einen Song, in dem es darum geht, dass kalte Zeiten besser überstanden werden, wenn man sie zu zweit genießt. Mensch, passt ja genau perfekt zu diesem Nachmittag. Wir quatschen da auf jeden Fall noch ganz viel darüber, also auf jeden Fall dranbleiben. Cold in California hören wir jetzt aber bei Energy Region Stuttgart zusammen. Eigentlich ein ganz romantischer Song. Passt perfekt. Ich sag's doch. Wirklich. Richtig, richtig schön. Genießt's.

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16: Wir haben es 15.27 Uhr.
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16: Mein Gott, was ein toller Herbsttag. Im Laufe des Tages kommt immer häufiger auch noch die Sonne raus. Dazu wird es auch richtig mild mit maximal 22 Grad in der gesamten Energy Region. Wind ist gerade kaum welcher da. Und auch in den nächsten Tagen sieht es auf jeden Fall freundlich aus. Zumindest mal tagsüber. In den Nächten müssen wir da häufiger mit ein bisschen Nebel rechnen. In Rommelshausen gerade 18 Grad gemessen. In Hertmannsweiler sind es auch 18 Grad. Und noch ein kurzer Blick auf die Straßen zu euch. Auf der B10 Stuttgart Stadt einwärts quasi, aus Richtung Esslingen zwischen Hedelfingen und Dreieck Neckarpark. Da haben wir gerade 3 Kilometer Stau. Plant hier mal im besten Fall eine Viertelstunde mehr ein. Jetzt aber noch ein Blick auf die Autobahn, nämlich auf die A8 Stuttgart Richtung Karlsruhe zwischen Heimsheim und Pforzheim Süd. Da läuft gerade eine Unfallaufnahme auf dem rechten und dem mittleren Fahrstreifen. 5 Kilometer Stau bilden sich hier. Es dauert bis zu einer halben Stunde länger. Ansonsten hoffe ich, dass ihr soweit ganz gut durchkommt und wünsche euch eine gute und sichere Fahrt. Und was in der Energy-Region sonst so abgeht, das weiß Marco. Hallo.
17: Moin.
16: Ich habe gehört, bei uns sind ganz schön viele Betrüger unterwegs, oder?
17: Ja, das kann man tatsächlich so sagen. Ein Polizist aus Heilbronn soll bei Verkehrskontrollen fast 250.000 Euro in die eigene Tasche gesteckt haben. Oh. Die Staatsanwaltschaft Mosbach hat jetzt Anklage erhoben. Er soll über mehrere Jahre Bargeld von Autofahrern kassiert, aber nicht an den Staat weitergeleitet haben. Und das in insgesamt über 150 Fällen. Jetzt wird ermittelt wegen Untreue, Nötigung und Urkundenfälschung.
16: Ja, ganz schön dreist. Auf jeden Fall gut, dass der erwischt wurde. Ja. War da nicht auch irgendwas von dem Bestatter aus Freiburg, der hatte doch irgendwie 250.000 Euro ergaunert,
17: ja,
16: oder?
17: Ja, genau, der hat ja auch 250.000 Euro ergaunert, weil der jahrelang Zahngold und Schmuck von Verstorbenen gestohlen haben soll. Und jetzt droht ihm eine Haftstrafe. Laut Staatsanwaltschaft hat der 63-Jährige bei mindestens 250 Leichen Zahngold entfernt und seine Frau soll das Ganze dann verkauft haben. Beide haben mittlerweile heute die Vorwürfe gestanden.
16: Ja, immerhin. Und was hat das jetzt für Konsequenzen?
17: Die Staatsanwaltschaft fordert für den Mann 3 Jahre Gefängnis mindestens und für seine Frau 2 Jahre auf Bewährung. Bewährung. Das Urteil fällt dann noch heute Nachmittag. Mhm. Aber noch ein anderes Thema. Anna, gib mir mal ganz kurz random deine Go-To-Meckes-Bestellung.
16: Es ist tatsächlich immer, und zwar schon seit Jahren, das Mac-Smart-Menü. Es ist dieser Cheeseburger und Chicken-Burger im Bundle.
17: Okay.
16: Geil.
17: Ja, check ich, finde ich gut. Dann bist du schon mal von meinen News jetzt hier nicht betroffen. Aber es gibt wahrscheinlich einige, die traurig sein werden. McDonald's schmeißt nämlich nach 37 Jahren einen Klassiker von der Karte. Kannst du raten?
16: Nein, es gibt jetzt viele. Nicht der Big Mac, oder?
17: Das ist nicht der Big Mac, es ist der McRib. Der verschwindet aus allen deutschen Filialen am 27. Oktober. Ist offiziell Schluss. Warum der Burger verschwindet, das weiß man bisher nicht. Aber ich weiß, viele haben den geliebt und der ist einfach nach 37 Jahren weg.
16: Ja, mein Gott, Leute. Traurig sein müssen wir jetzt darüber auch nicht. Ne? Es gibt genug tolle, leckere Sachen in der Energy-Region, die man essen kann. Also ich bleibe ja immer noch der Maultaschen-Burger-Fan.
17: Auch geil, ja, gell? Stimmt schon.
16: Das ist immer super. Und dazu noch immer die besten neuen Hits und dann bin ich wunschlos glücklich.
17: Perfekt, du sagst es.

0: Seid mal kurz ehrlich, Leute, wie viel Muskelkater habt ihr inzwischen im Daumen? Ich meine natürlich vom ganzen Online-Dating. Leute, wir sind mittendrin in der Cuffing-Season, also dieser Jahreszeit, in der wir am liebsten jemanden zum Kuscheln hätten. Und für die meisten Singles sind Plattformen wie Tinder und Co. der beste Ort, um jemanden Kuscheligen zu finden. Und damit wir da nicht komplett in Dating-Dschungel irgendwie verloren gehen, hat Kollege Marco aus den News mal mit Tinder höchstpersönlich geschrieben und verrät uns jetzt, was Tinder da so empfiehlt.
1: Ja, Tinder weiß einfach Bescheid. Und ich sag's mal so, bleibt authentisch. Tipp Nummer 1, postet echte Fotos von euch. Nix mit Photoshop, kein KI-Enhancement und auch keine Fotos von irgendwelchen großen Familienfeiern.
0: Also nicht so 5 Gruppenbilder, bei denen man erstmal Detektiv spielen muss, um herauszufinden, wer ihr überhaupt da seid.
1: Ganz genau so ist es. Und passend dazu auch Tipp Nummer 2, zeigt eure Persönlichkeit. Schreibt nicht einfach nur, ja, irgendwie Reisen, Essen, Freunde und Fitness oder so in eure Bio. Erzählt einfach was über euch, was euch besonders macht. Vielleicht eure absolute Obsession oder irgendwie sowas in der Richtung. Irgendwas in Richtung Storytelling am besten.
0: Hauptsache, euer Match hat direkt einen Gesprächseinstieg.
1: So ist es nämlich. Und letzter Tipp, raus aus dem endlosen Chat. Wenn die Chemie stimmt und ihr euch wohlfühlt und es einfach passt, dann traut euch doch einfach, schlagt ein Treffen vor. Am besten, keine Ahnung, erstmal entspannt auf einen Kaffee an einem öffentlichen Ort. Mhm. Das ist super cozy, super easy und vor allem auch safe.
0: Ja, auch wichtig. Also Leute, weniger perfektes Profil, lieber echt sein und vielleicht auch den nächsten Swipe tatsächlich nochmal ein Kuscheldate dazu gewinnen, ne? Bevor der Winter überhaupt angefangen hat.
2: Ah, komm schon. Na los. Yes. Wuhu.
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Einen wirklich ikonischen Song hören wir jetzt hier bei Energy Region Stuttgart, zumindest mal für die Briten da draußen. Wäre England nämlich noch etwas weiter in der Fußball-WM dieses Jahr gekommen, hätte es vielleicht ein Comeback von Atomic Kitten gegeben. Sagen zumindest die Bandmitglieder. Ein bisschen Englisch fühlen wir uns jetzt hier quasi auch und hören Eternal Flame von Atomic Kitten. Have fun, guys!

so ein bisschen Company könnte bei dem Wetter gerade gar nicht schaden, ne? Darüber sprechen wir heute nicht nur immer wieder an diesem Nachmittag, sondern so heißt auch der Song von Clean Bandit, Chloe und O'Malley. Das Leben ist schöner mit guter Gesellschaft. Sehe ich genauso, deshalb hören wir jetzt hier die Nummer zusammen bei Energy Region Stuttgart. Ganz viel Spaß euch!

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0: Ja, das gibt's nämlich dieses Wochenende direkt in Reutlingen. Vom 16. bis 18. Oktober findet da das Ballonblühen statt. Der perfekte Spot für vielleicht auch so ein kleines Herbstdate. Da schweben fantasievolle Modellheißluftballons durch die Luft. Von leuchtenden Tieren über Märchenfiguren bis hin zu richtig ausgefallenen Formen. Dazu gibt's bunte Flugdrachen und Windspiele, die das Ganze noch so ein bisschen, ja, in so ein Farbenmeer vielleicht verwandeln. Passt ja perfekt zum grauen Herbst so. 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
0: Wir haben es in 3 Minuten 4:30.
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0: Die Sonne kämpft sich so langsam immer mehr und immer mehr hier durch am Himmel. Dazu gibt es rund 20 Grad für uns in der Energy Region und kaum ein Windchen. Also perfektes Herbstwetter hier. Vielleicht auch für eine kleine Runde draußen, ne? Ein kurzer Spaziergang, warum nicht? Und das Beste, auch in den nächsten Tagen bleibt es nämlich tagsüber zumindest freundlich. Nur nachts schleichen sich so ein bisschen die Nebel dazu. In Schweigheim gerade 18 Grad gemessen, in Auenwald sind es gerade 17 Grad und damit noch ein kurzer Blick zu euch auf die Straßen auf der A8 Stuttgart Richtung Karlsruhe zwischen Heimsheim und Pforzheim-Ost. Da gibt es ja eine Baustelle, deshalb hier gerade stockt es sich so ein bisschen und auch in der entgegengesetzten Richtung A8 Karlsruhe Richtung Stuttgart zwischen Dreieck Leonberg und Kreuz Stuttgart. Da haben wir gerade 3 Kilometer Stau. Die Unfallstelle in dem Bereich wurde jetzt aber inzwischen geräumt. Eine gute und sichere Fahrt wünsche ich euch. Und damit rüber zu den News und damit auch zu meinem Kollegen Marco. Hi.
11: Hallo.
0: Was gibt's denn Neues in der Energy-Region?
11: Wer gerne in Stuttgart mit der S-Bahn unterwegs ist, muss sich im nächsten Sommer auf größere Einschränkungen einstellen. Das wurde heute bekannt gegeben. Die SSB sperren vom 2. August bis zum 12. September 2027 einen wichtigen Abschnitt der Linien U1 und U14. Betroffen ist die Strecke zwischen der Innenstadt und Heslach-Vogelrhein, unter anderem am Marienplatz. Grund dafür, Erneuerung von Gleisen und auch Brandschutzarbeiten sollen durchgeführt werden.
0: Na, super, ja, dann gibt's da also wieder Ersatzbusse dafür, oder?
11: Ganz genau, du hast es richtig erfasst, aber immerhin, die große Stammstrecke der S-Bahn bleibt im Sommer 2027 erstmal geöffnet.
0: Das sind doch gute Nachrichten.
11: Sag ich auch. Dann gibt's noch einen Schock aus dem Vatikan. Papst Leo hat Lungenkrebs. Der Tumor war bei einer Kontrolluntersuchung entdeckt worden, aber nach Angaben des Papstes ist der noch in einem sehr frühen Stadium. Der 71-Jährige wurde gestern direkt operiert in der Klinik in Rom. Teil des rechten Lungenfluges wurde entfernt. Die OP verlief laut Vatikan ohne Komplikation.
0: Ja, dann hoffen wir mal auf eine schnelle Genesung und dann gibt es endlich auch Klarheit in einem, ja, gefühlt uralten Fall, oder?
11: Das ist ganz richtig. 30 Jahre nach dem Mord an Rap-Legende Tupac Shakur ist jetzt das Urteil gefallen. Der frühere Ganganführer Dwayne Davis wurde in Las Vegas zu mindestens 40 Jahren Gefängnis verurteilt. Er soll den Angriff auf Tupac im Jahr 1996 organisiert haben.
0: Weißt du, ich hatte mal so eine kleine Obsession mit dem ganzen Thema. Ich habe mich da voll reingefuchst.
11: Ja, aber ich finde es so krass, dass das nach 30 Jahren
0: krass,
11: jetzt passiert.
0: Oder? Wirklich Hammer. Crazy, Leute. Endlich. Und für alle Musikfans, die da auch gern reinfuchsen, gibt's jetzt wie immer die besten neuen Hits.

0: Wenn ihr gerade jemanden sucht, der euch in der kalten Jahreszeit so ein bisschen wärmt, dann sind wir heute eure Experten auf diesem Gebiet, also quasi Amor. Ja, Leute, die Cuffing-Season ist offiziell eröffnet. Cuffs sind ja Handschellen auf Englisch. Ich weiß, klingt jetzt erstmal ein bisschen wild. Aber es geht quasi darum, dass wir unbedingt unsere liebste Person an uns ketten wollen im Herbst. Also quasi die Jahreszeit, in der wir plötzlich alle jemanden zum Kuscheln brauchen. Und ich muss ja sagen, bei den Temperaturen kann ich das absolut nachvollziehen. Aber jetzt hat ja nicht jeder von uns einen Partner oder eine Partnerin. Und da fragt man sich schon, wo sollen wir denn bitte jemanden kennenlernen? Im Sommer war das noch viel einfacher, ne? Draußen Freibad, dies, das. Aber jetzt, da sitzen doch alle zu Hause, eingewickelt in drei Decken. Und klar, Leute, Dating-Apps gibt's ja auch. Aber ganz ehrlich, man will doch nicht erst 300 Mal nach rechts und links swipen müssen, bevor dann mal jemand einen in den Arm nimmt. Deswegen habe ich mich mal in der Energy-Region hier umgehört. Wo lernt man denn im Herbst und Winter überhaupt noch jemanden im besten Fall kennen?
1: Ich hätte jetzt einfach Cafés gesagt, also zum Kennenlernen oder als Date.
2: Die Clubsaison fängt wieder an. Ansonsten Halloween-Partys.
3: Kneipe, Bar, auf keinen Fall ein Club. Beim Club wird in der Bar wird sich kennengelernt.
4: Ich sag im Irish Pub.
5: Billardhalle ist immer ganz gut.
6: Ich sag immer Kulturangebote oder sowas.
7: Du kannst überall jemanden finden. Du musst halt nur auf die richtige Person drauf zukommen und dich auch mal was trauen. Also wenn dir jemand gefällt, trau dich auf jeden Fall, sprich diejenige Person an.
0: So, Machtwort gesprochen, ihr hört schon. Auch in der Kuschelsaison muss man wohl ab und zu mal aus der Kuscheldecke raus, um jemanden zum Kuscheln zu finden. Klingt erstmal irgendwie ironisch, ja, ja. Naja, an alle glücklich Vergebenen, habt ihr denn noch Tipps an uns? Meldet euch jetzt und verratet sie uns unter der 0714199034x5 und dann quatschen wir ganz entspannt darüber.
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1: Eine geborene Rampensau ist Energy Star Nico Santos. Könnte man zumindest meinen, schon mit 6 Jahren hat Nico Klavier spielen gelernt. Dann gab es noch Gesangsunterricht und tanzen durfte er dazu auch noch. Ja, so schmiedet man quasi Superstars. Hat auf jeden Fall gut geklappt. Bei Energy Region Stuttgart hören wir jetzt nämlich seinen Song Classic. Ihr wisst doch, hier gibt's immer die Best.

0: Amour oder so ähnlich. Nicht auf der Sprache der Liebe, aber schon auch ein bisschen über die Liebe. Darum geht es heute bei Energy am Nachmittag mit mir, Anna Adamenko, und auch jetzt um 17:01 Uhr.
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Immer die besten und coolsten neuen Hits gibt's bei Energy Region Stuttgart. Und zwar wortwörtlich. Cool heißt nämlich der neue Track von Mark Forster. Und genau diese Energy und Attitude nehmen wir jetzt mit in den Nachmittag. Ich bin Anna Adamenko und freue mich ganz arg auf diese wortwörtlich coole Nummer. Geil. Viel Spaß, Leute.

0: Marco, du kommst hier schon lächelnd ins Studio. Ich lehne mich jetzt mal ganz weit aus dem Fenster und schätze, du hast Fußball-News für uns.
1: Du kennst mich einfach mittlerweile zu gut, Anna. Die habe ich und jetzt geht's ab.
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1: Zwei deutsche Mannschaften mussten gestern in der Champions League ran. Der FC Bayern kam nicht über ein 3:3 gegen Viking aus Norwegen hinaus. RB Leipzig konnte PSV Eindhoven knapp mit 1:0 schlagen.
0: Ja, was ist denn da los bei deinen Bayern, Marco?
1: Ja, mein Gott, so ist halt Fußball manchmal. Aber vielleicht kann es der VfB Stuttgart heute Abend in der Champions League besser machen. Die Schwaben sind beim slowakischen Meister Slovan Bratislava zu Gast. Nach dem Sieg im Auftaktspiel will der VfB die nächsten 3 Punkte holen. Anpfiff ist um 21 Uhr.
0: Oh, cool, aber im Free-TV läuft es vermutlich nicht, oder?
1: Leider nicht, nein. Was allerdings gestern zu sehen war, die deutschen Fußballfrauen sind auf Erfolgskurs. Im Testspiel gegen Japan hat das Team von Bundestrainer Christian Wück gestern mit 2:1 gewonnen. Nach dem 4:2 gegen Australien ist das schon der 2. Sieg innerhalb weniger Tage. Auf jeden Fall ein starkes Zeichen mit Blick auf die WM im kommenden Jahr.
0: Shoutout an unsere Girlies, so kann's weitergehen.
1: Jawohl.
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2: 17.28 Uhr haben wir es.
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2: Heute genießen wir einen lockeren Nachmittag in der Energy-Region mit immer wieder viel Sonne. Dazu gibt's milde 20 Grad im Schnitt. Der Wind hält sich heute auch noch zurück und auch in den nächsten Tagen bleibt's relativ freundlich, tagsüber zumindest. Nachts kommt dann der Nebel und es könnte auch noch ein bisschen frösteln, ist aber gerade kein Thema. 17 Grad haben wir in Nürtingen gemessen, in Aachen sind es 19 Grad. Und damit geht mein Blick auch schon rüber zu euch auf die Straßen. Vorsicht auf der A81 Heilbronn Richtung Stuttgart zwischen Stuttgart-Zuffenhausen und Stuttgart-Feuerbach. Da gibt es gerade eine ungesicherte Unfallstelle auf dem linken und dem mittleren Fahrstreifen. Hier also auf jeden Fall die Augen offen halten. Und auf der A8 München Richtung Stuttgart zwischen Wendlingen und Stuttgart-Pliningen. Da steht ein kaputter LKW auf der rechten Spur. Und auch auf dem Standstreifen 5 Kilometer Stop and Go bilden sich hier. Auf jeden Fall mal auch ein bisschen mehr Zeit einplanen. Einiges los jetzt hier pünktlich zum Feierabend. Ich hoffe, ihr kommt trotzdem ganz gut durch. Und die News aus der Energy-Region, die gibt's jetzt von Marco. Hey.
12: Moin, moin.
2: Ab geht's in den Urlaub, oder?
12: Yes, wer im Winter von Baden-Württemberg wegfliegen will, hat bald neue Möglichkeiten. Am Stuttgarter Flughafen gilt ab dem 25. Oktober der neue Winterflugplan. Eurowings fliegt dann nach Kairo, außerdem stehen Amman und Jeddah wieder auf dem Plan. Auch an anderen Flughäfen im Südwesten tut sich was. Ab Karlsruhe geht's unter anderem neu nach Marrakesch und Tirana und von Friedrichshafen nach Alicante und Palma de Mallorca.
2: Ja, mega. Also falls jemand noch einen Urli plant, ne, ihr wisst Bescheid.
12: Jetzt wisst ihr's.
2: Gibt's denn sonst noch was Neues aus der Energy-Region?
12: Na Logo, wir schauen erstmal nach Ludwigsburg. Hier könnte die Grundsteuer ab Januar deutlich steigen. Die Stadt will damit die angespannte Finanzlage verbessern. Für Eigentümer von Einfamilienhäusern könnten dadurch im Schnitt knapp 200 Euro mehr pro Jahr fällig werden. Insgesamt rechnet die Stadt mit gut 2 Millionen Euro zusätzlichen Einnahmen. Ob die Grundsteuer dann tatsächlich steigt, das entscheidet der Ludwigsburger Gemeinderat am 21. Oktober.
2: Interessant.
12: Jawohl, und noch was zu unserem Energy-Star Apache 207. Der hat Helene Fischer vom Thron gestoßen. Der Rapper hat bei 7 ausverkauften Konzerten in der Kölner Lanxess Arena rund 130.000 Fans begeistert und damit einen neuen Besucherrekord für eine einzelne Tournee aufgestellt. Mhm. Bisher hielt den Rekord Helene Fischer mit so circa 100.000 Besuchern. Für Apache gibt es jetzt da sogar einen eigenen Award.
2: Ja, herzlichen Glückwunsch an der Stelle. Ich bin ja großer Fan von unseren Energy Stars und auch immer von den besten neuen Hits. Weißt du, wovon ich auch ein Fan bin?
12: Nee, sag's mir doch, bitte.
2: Ich bin doch so eine Leseratte. Ich liebe Bücher,
12: ja.
2: Weißt du?
12: Ja, ja, ja.
2: Und genau darüber quatschen wir gleich. Es gibt nämlich ganz viele tolle neue Bücher, auch hier aus der Energy-Region. Wir sprechen gleich in 10 Minütchen mit Mercy Silver. Jetzt gibt's aber erst noch Cat's Eye mit Animal.

0: 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Swipe nach links, swipe nach rechts, Match, Ghosting, wieder von vorne. Ganz ehrlich, Leute, das Ganze ist ja fast wie ein Vollzeitjob. Die Cuffing-Season ist voll im Gange, also die Jahreszeit, in der wir uns am liebsten jemanden schnappen würden, mit dem wir den Herbst eingekuschelt auf der Couch verbringen können. Aber gerade als Single ist ja das manchmal gar nicht mal so einfach. Und genau darüber habe ich mit einer Frau gesprochen, die sich mit Dating-Chaos bestens auskennt. Autorin Mercy Silver aus Rudersberg. In ihrem Rom-Com-Roman Swiping Mr. Right geht's um Lou und Jace, zwei beste Freunde. Bei den beiden, ja, da geht's richtig rund und auch schnell in Richtung Dating-App-Desaster, WG-Chaos und die Frage, ob der Richtige vielleicht schon längst vor der Nase sitzt. Und Mercy sagt, vielleicht sollten wir bei der Partnersuche auch einfach mal wieder öfters vom Handy aufschauen.
1: Ich würde generell sagen, halte die Augen offen. Es laufen wunderbare Menschen da draußen rum und wenn man sich auch Mut nimmt, das Ganze mal realistisch zu betrachten, es wurde früher auch geschafft, dass wir uns außerhalb einer bestimmten Bubble kennengelernt haben. Oder aus Freundschaften, wie es jetzt bei Lou und Jace tatsächlich der Fall ist, dass man sich da irgendwie auch bewusst wird, der Mensch, der da sitzt, der kennt mich am besten.
0: Ja, vielleicht wartet die große Liebe ja nicht beim nächsten Swipe, sondern eben beim nächsten Kaffee oder auch im Freundeskreis. Aber wie machen wir denn jetzt aus dieser ja kalten, grauen Herbstzeit einen richtig schönen Liebesherbst?
1: Kuschelige Jahreszeit bedeutet für mich immer entweder Tee, Pumpkin Spice Latte, Lebkuchen und auf dem Sofa chillen.
0: Und am besten zu zweit, oder?
1: Ja, und natürlich zu zweit.
0: Ja, also Singles in der Energy-Region, Handy auch mal weglegen. Raus mit euch aus der Kuscheldecke rein ins echte Leben. Denn für einen kuscheligen Herbst zu zweit muss man vielleicht auch einfach mal sich vor die Tür trauen. Oder man verkriecht sich einfach in den perfekten romantischen Lesestoff auf der Couch. Hat nämlich auch ein bisschen was.
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bleibt mir bloß weg, Leute, mit dem Thema. Ich will nichts von Rechnungen wissen. Nein, nein, nein, es sei denn, es ist der Song Bills, also Rechnungen auf Englisch von Lunch Money Lewis. Wir kennen doch den Track alle. Der ist schon ja, so ein kleiner Ohrwurm-Klassiker. Den gönnen wir uns doch jetzt hier gerne bei Energy Region Stuttgart. Dreht den Spaß auf. Ich hab richtig Bock. Ihr safe auch.

0: 18.01 Uhr haben wir es an diesem kuscheligen Herbstabend. Das Einzige, was da jetzt gerade noch fehlt, sind die 10 jetzt am Stück und die gibt's weiter für euch. Ich bin Anna Adamenko. Hi.
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0: In einer Viertelstunde hören wir ein Liebesgeständnis von Christa Serendi, What a View. Jetzt starten wir noch in die Stunde mit Mr. Know-It-All von Teddy Swims.

Chris de Serenia hat vor ein bisschen weniger als einer Woche seinen Song What a View gedroppt. Also hört ihr quasi den hier ganz frisch hier bei Energy Region Stuttgart. Es geht darin um die besondere Verbindung zu einer Person, die eigene Welt so ein bisschen schöner erscheinen lässt. Apropos Leute, falls ihr die Person noch nicht gefunden habt, helfe ich, Anna Adamenko, heute so ein bisschen nach. Bleibt einfach dran, wir quatschen schon bald weiter darüber. Ich freue mich. Juhu!

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6: Am Mittwochfeierabend, schön, dass du mit dabei bist. Ja, und 100 Euro, die kannst du jetzt hier live im Radio gewinnen. Einfach so, netto und steuerfrei. Und das Beste ist, das Geld hast du heute Abend, am 14. Oktober, noch auf dem Konto. Dafür sag uns mal bitte, was hier rauskommt bei dieser Quizfrage.
7: Auf einer Stromleitung sitzen 20 Vögel. Herr Friedrich erschießt 3 mit seinem Gewehr. Wie viele Vögel befinden sich noch auf der Stromleitung?
6: Auf einer Stromleitung sitzen 20 Vögel. Der Herr Friedrich, der schießt 3 mit seinem Gewehr. Wie viele Vögel befinden sich dann noch auf der Stromleitung? Ja, wer das weiß, holt sich die 100 Euro bitte jetzt ab unter der 0137 90 30 200 0137 90 30 200 50 Cent aus allen deutschen Netzen. Weiß nicht, warum mein Spielechef mich gerade so komisch anschaut. Vorher gibt's aber noch ein paar Regeln.
8: Mitmachen bitte ab 18. An Minderjährige werden keine Gewinne ausgezahlt. Jeder Anruf kostet 50 Cent aus allen deutschen Netzen. Bitte darauf achten, dass nicht jeder Anruf, der Kosten produziert, auch automatisch ins Studio gelangt. Gewinnchancen im Leitungsspiel 1 zu 200.000. Parallel dazu kann die Redaktion jederzeit ausgewählte Anrufer per Zufallsprinzip direkt ins Studio durchstellen. Die Teilnahmebedingungen sind auf cashquiz.de zu finden. 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
6: Auf einer Stromleitung sitzen 20 Vögel. Herr Friedrich, der Schlawiner, der erschießt 3 mit seinem Gewehr. Wie viele Vögel befinden sich dann noch auf der Stromleitung? 100 Euro für dich jetzt unter der 0137 90 30 200. Runde ist gestartet, 0137 90 30 200. 50 Cent aus allen deutschen Netzen. Mit Leitung 2 bist du live bei uns in der Show, live hier in der Show. Freue mich sehr, ist der Robin. Grüße dich.
9: Grüße gehen raus ans ganze Radioland. Ja, wunderbar, es ist so schön hier zu sein. Und
6: hört sie ihm aber auch an, er ist noch am Trauern, weil McDonald's sein Lieblingsburger aus dem Sortiment nimmt, nämlich den McRib, ne?
9: Ja, das ist mein Spitzname hier im Sender und deiner ist übrigens Big Mac.
6: Hey. 100 Euro kannst du gewinnen, das ist eine ganz schöne Unverschämtheit, was hier schon wieder los ist. Auf den war ich jetzt nicht gefasst, aber ja, bravo an dieser Stelle, Robin. Auf einer Stromleitung sitzen 20 Vögel. Herr Friedrich erschießt 3 mit seinem Gewehr. Wie viele Vögel befinden sich noch auf der Stromleitung? Durchgestellt. Live mit dem Chance-Button. Hallo, wer da?
10: Hallo, ihr zwei netten Vögel. Hier ist der Ronny. Hi.
6: Ronny! Wird der immer besser hier. Was kommt denn raus?
10: Na, gar keine mehr, wenn sie nicht taub sind.
6: So. Aber was ist mit dem Herrn Friedrich?
10: Na, der ist umgefallen.
6: Lassen wir das doch einfach mal so stehen. Das ist vollkommen richtig. Richtige Antwort. 100 Euro. Bleibt mal bitte am Telefon. Ganz viel Freude mit dem Geld. Ja, und dann machen wir weiter. Die nächsten 100 Euro kannst du jetzt gewinnen. Am besten genauso schnell, genauso gut gelaunt. Was kommt hier raus?
7: Wenn 5 Hennen in 5 Tagen 5 Eier legen, wie viele Eier legen dann 10 Hähne in 10 Tagen?
6: Wenn 5 Hennen in 5 Tagen 5 Eier legen, wie viele Eier legen dann 10 Hähne in 10 Tagen? Ja, richtige Lösung bringt richtige 100 Euro. Nochmal, alles, was du hier in der Show gewinnst, hast du heute Abend noch auf dem Konto. Also ja, in der Tat, der Gewinn geht heute Abend noch raus und das per Echtzeitüberweisung ein paar Sekunden später hast du das Geld schon auf deinem Konto. 0137 90 30 200, 50 Cent aus allen deutschen Netzen. Das heißt, heute Abend könnte man sich noch einen leckeren McRib kaufen, weil das Geld ist dann schon drauf, Robin, ne?
9: Ja, oder natürlich, Big Mac, heute, ne? Geht's noch. Ein Big Mac, wenn es nach dir geht, jederzeit.
6: Unverschämtheit. Wenn 5 Hennen in 5 Tagen 5 Eier legen, wie viele Eier legen dann 10 Hähne in 10 Tagen? Mit Leitung 2 bist du übrigens live bei uns in der Show. Und mit jedem Anruf hier, Robin, bekommt man garantiert auch eine Leitung zugewiesen, ne?
9: Auf jeden Fall. Wir freuen uns jetzt. Die nächsten Gewinne gehen gleich raus.
6: Also wie viele Eier legen die 10 Hähne in 10 Tagen? Wer das weiß, kommt bitte zu uns. Aber Obacht, die Anja, die war schon mal beim Kollegen Robin in der Sendung und meinte damals das.
9: Was kommt raus?
11: 100.
9: Ah, nee. 100 wären ziemlich viel, du.
12: Ja, das war
6: der
12: falsch.
6: Ist nicht richtig, also wirklich ein bisschen viel. Es sind nicht 100 Eier, die da rauskommen, aber eine Antwort, die hören wir immer wieder, ne?
9: Ja, immer wieder. Und Wunder gibt es auch immer wieder. Ich erhöhe von 100 auf 200 Euro, weil hier noch niemand richtig gelöst hat. 200 Euro jetzt für dich.
6: So, Mittwochfeierabend, ganz kurz mal das Radio ein bisschen lauter, damit wir das Ding jetzt hier auflösen können. Also, wenn 5 Hennen in 5 Tagen 5 Eier legen, wie viele Eier legen dann 10 Hähne in 10 Tagen? Das ist jetzt die Gewinnernummer zu 200 Euro. 0137 90 30 200 0137 90 30 200 50 Cent aus allen deutschen Netzen. Anja, wie bist du auf 100 gekommen? Hast du eigentlich auch 10 mal 10 gerechnet? Robin guckt auch die ganze Zeit nervös, wippt hier schon so mit seinen Beinen. Es liegt nicht am McRib, oder?
9: Nee, es ist noch keiner da. Da lege ich jetzt nochmal 100 Euro obendrauf. Ja, lass uns 300 Euro Garantie geben.
6: Also, nee, das hatten wir doch nie. Hör mal auf damit jetzt.
9: 300 Euro jetzt. Direkt, weil noch keiner da ist jetzt. Komm.
6: Okay. Nach 5 Minuten sind wir bei 300 Euro. Das gab's so auch noch nie. Bitte auflösen. Wenn 5 Hennen in 5 Tagen 5 Eier legen, wie viele Eier legen dann also 10 Hähne in 10 Tagen? 300 Euro. Bitte nicht 100 sagen. 0137 90 30 200 0137 90 30 200 für 50 Cent aus allen deutschen Netzen. Bitte mach's aber auch nicht wie Thomas. Der meinte in der vorhergehenden Sendung nämlich schon mal das.
9: Bitte, was kommt denn nun raus mit den Hennen?
10: Na, 10 mal 10 mal 10 ist 1000 Eier.
6: Ja. Ach, Menschenskinder, ich weiß auch nicht mal, was ich sagen soll. Ja, vielleicht einfach gar nichts mehr. Es sind nicht 1000 Eier. Thomas, wie kommt man auf 1000 Eier bei der Frage?
9: Mann, ich verstehe es auch nicht. Wir machen jetzt Folgendes, weil noch keiner da ist. Ich habe 300 gesagt, ich gehe auf 500. Komm, es ist noch keiner da. Es ist Mittwoch, Mitte der Woche. Wir kloppen jetzt 500 Ocken direkt raus. 500 Euro für dich.
6: Geräusch eben fand ich schwierig. 500 Euro gewinnst du, wenn 5 Hennen in 5 Tagen 5 Eier legen. Ja, wie viele Eier legen denn dann bitte 10 Hähne in 10 Tagen? Also wer das weiß, nimmt sich jetzt bitte, und wir meinen es wirklich ernst, 500 Euro. Das Geld wird rausgehen, und Robin, es bleibt jetzt auch bei dieser exorbitant hohen Gewinnsumme dabei. Man hat es heute Abend schon auf dem Konto, oder?
9: Auf jeden Fall. Was? Du, immer noch keiner da. Ich drehe jetzt vollkommen durch. 600 Euro. Mir reicht.
6: Nein,
9: 600 Euro. Leute, ihr müsst das Ding jetzt lösen. Du kriegst jetzt das Geld sofort. Überweisung 600 Euro für dich.
6: Boah, krass. Das hatten wir so auch noch nie. Also nochmal, Anja meinte 100 Eier, Thomas 1000. Wer kann bitte weniger bieten? 0137 90 30 200. Es gehen jetzt 600 Euro raus, netto und steuerfrei, live hier im Cash-Quiz. 600 meintest du, ne?
9: 600 Euro garantierter Gewinn. Das ist kein Jackpot. Du musst nur anrufen. Leitung 2 katapultiert dich direkt live in die Show.
6: 0137 90 30 200 für 50 Cent aus allen deutschen Netzen. Und das Geld wird rausgehen. Es wird einen Gewinner geben, so wie in 10 Jahren Cash Quiz in jeder Show. Also schnapp dir das Geld. Franzi, die meinte allerdings in einer anderen Sendung leider das. Franzi, hallo. Schön, dass du bei uns bist. Was kommt denn raus, bitte?
11: 20.
6: Franzi, wie kommst du?
11: Doch 5 in 5 Tagen.
6: Ja. Ne,
11: der Hand, die Hühner, 5 Tage für ein Ei, und dann bei 10 Hühnern sind es dann 20.
6: Sind dann 20. 20, nein, 20 stimmt. Nein. Stimmt leider auch nicht, Franzi, es tut mir sehr leid. Oh Mann, oh Mann, oh Mann. Franzi, es sind nicht 20 Eier. Ich hab's auch nicht verstanden, aber es spielt auch keine Rolle.
9: Robin. Ich weiß auch nicht. Wir haben genau ähnliche Reaktionen hier in der Redaktion heute gehört. Ähnliche Antwort.
6: Ja, pass auf,
9: ich lege jetzt mal 100. Ich darf es eigentlich nicht. Ich überziehe das Budget. 150 Euro nochmal obendrauf. 750 Euro, wenn du jetzt sofort das löst. 750 Euro.
6: Das ist witzig, weil der Robin hat das Budget schon vor 3 Minuten überzogen. Aber gut, dass er es jetzt schon merkt. 0137 90 30 200. 0137 90 30 200. 50 Cent aus allen deutschen Netzen. Also Anja meinte 100 Eier, weil 10 mal 10. So, und Thomas, der meinte dann wiederum 1000 Eier, weil, kein Witz, 10 mal 10 mal 10. Oh Mann, Franzi kam auf 20 Eier. Liebe Freunde, ich weiß, es ist schon spät. Wir wollen alle ins Bettchen, aber was kommt denn hier raus?
7: Wenn 5 Hennen in 5 Tagen 5 Eier legen, wie viele Eier legen dann 10 Hähne in 10 Tagen?
6: Und ich komme jetzt bei den ganzen Gewinn gar nicht mehr mit. Wo stehen wir gerade, Robin?
9: 750 Euro, ich habe schon überzogen, oder? Das hast du auch gemerkt, oder?
10: Ja, auf jeden Fall.
9: Dann mache ich Folgendes. Pass auf, jetzt ist eh egal. Es ist noch keiner da. Okay, ich probiere mal was. Ob jemand zuhört. Sind wir drauf? Unser Toningenieur, der Jürgen, sagt, wir sind drauf, ja? Okay, pass auf, wir machen Folgendes. Keine 850, keine 900. Ich lobe 1000 Euro Sofortgewinn aus für die Person, die jetzt sofort löst. 1000 Euro sicher für dich. So.
13: heute Abend auf dem Konto. Also du stehst morgen am 15. Oktober auf, guckst ins Online-Banking, du hast das Geld schon drauf. 1000 Euro, aber es muss jetzt klingeln. Es muss jetzt klingeln und es wird auch klingeln. Es wird einen Gewinner geben. Wer das weiß, wählt bitte die 0137 90 30 200. Wir warten. 0137 90 30 200 für 50 Cent aus allen deutschen Netzen. Die Frage, bei der wir drei falsche Antworten gehört haben in der Vergangenheit. Die Frage lautet:
7: Wenn 5 Hennen in 5 Tagen 5 Eier legen, wie viele Eier legen dann 10 Hähne in 10 Tagen?
13: Und es ist gar nicht die Frage, ob jemand gewinnen wird. Es wird jemand gewinnen. Aber wir brauchen jemanden, der anruft und diese Frage auflöst für 1000 Euro und das bitte noch vor Sendungsende und das ist auch nicht mehr so weit. Robin, wir brauchen einen Gewinner, bitte.
14: Okay, weißt du, was ich mache? Mir reicht's jetzt. Ich verdreifache die Gewinnchance für denjenigen, der es raus hat. Zu Leitung 2 noch Glücksleitung 3 und 4 dazu. Das ist die dreifache Gewinnchance auf 1000 Euro jetzt.
13: Es ist Wahnsinn heute. Es sind jetzt 3. Also nicht eine, nicht zwei, es sind jetzt 3 Studioleitungen offen. Zu 1000 Euro. Mit diesen 3 Leitungen kommst du mit direktem Draht zu uns, löst die Frage auf, gewinnst die 1000 Euro. Das ist die Nummer zu uns. 0137 90 30 200. Es ist noch keiner da. 1000 Euro gehen raus mit der 0137 90 30 200 für 50 Cent aus allen deutschen Netzen. Wenn 5 Hennen in 5 Tagen 5 Eier legen, wie viele Eier legen dann 10 Hähne in 10 Tagen? Ich weiß, es ist schon spät, 10 Minuten nach 6:30, aber wenn das jetzt irgendwer beantworten kann, gehen die 1000 Euro jetzt sofort raus. Wir können hier wieder Musik spielen, wir verpieseln uns, es läuft wieder Musik, wir quatschen euch nicht mehr voll, aber wir brauchen jetzt jemanden, der das Ding auflöst und ich glaube, es ist trotz der 3 offenen Leitungen, Robin, noch keiner da, oder?
14: Nee, es ist noch niemand da. Ich mache jetzt nochmal 2 auf, damit derjenige, der es raus hat, sich seine 1000 Euro abholt. Das Geld gibt's jetzt zu gewinnen, live im Radio. Die Leitung 9 und 10 mit dazu. Fünffache Gewinnchance auf deine 1000 Euro jetzt.
13: 5 Studioleitungen jetzt geöffnet. Hier ist das Cash-Quiz live. Bisher leider immer noch kein Gewinner unter der 0137 90 30 200. Es ist noch keiner da. Noch keiner in Leitung 2, 3, 4, 9 oder 10. 0137 90 30 200. 0137 90 30 200. 50 Cent aus allen deutschen Netzen. Aber fest steht, die 1000 Euro werden rausgehen. Aber nicht an Anja. Die meinte 100 Eier. Thomas kam auf 1000 Eier und Franzi auf 20 Eier. Die Frage ist ja mittlerweile ein Klassiker hier im Sender. Aber Robin, wir merken es ja auch, ne? Auch bei den Praktikanten, die hier neu reinkommen, die antworten alle erstmal falsch, ne?
14: So ist es. So, du hast vollkommen recht. Und du siehst es auch, es ist keiner da. Ich probier was. Ich gebe nochmal 4 Leitungen ins Spiel. Die 15, 16, 17 und 18, die liegen direkt nebeneinander. Achtung, letzter Aufruf, jetzt 9-fache Gewinnchance auf 1000 Euro für dich.
13: 9 Studioleitungen geöffnet. Sendungsende ist gleich da. Es wird auf jeden Fall einen Gewinner geben. Die 1000 Euro gehen auf jeden Fall raus. Die 1000 Euro werden gewonnen. Noch heute Abend per Echtzeitüberweisung. 0137 90 30 200. Also wer es weiß, löst die Frage bitte jetzt auf, bevor wir vom Sender genommen werden. 0137 90 30 200. 50 Cent aus allen deutschen Netzen. Hören wir ein letztes Mal rein in die Frage, die uns leider in der Vergangenheit, ich weiß nicht, Dutzende falsche Antworten beschert hat. Was kommt hier raus?
7: Wenn 5 Hennen in 5 Tagen 5 Eier legen, wie viele Eier legen dann 10 Hähne in 10 Tagen?
13: Und die richtige Lösung, sie bringt 1000 Euro und das, Robin, ohne Abzüge, ne?
14: So ist es und deswegen mache ich jetzt die 10 voll, damit das Geld rausgeht. Wir versprechen, das Geld wird unser Konto heute verlassen. Mit der Glücksleitung 24, 10-fache Gewinnchance auf 1000 Euro, hol dir das Geld jetzt.
13: 10 Studioleitungen stehen auf grün. Ist irgendwer da? Also wir senden auf jeden Fall. Das Signal bekommen wir, aber es ist noch keiner hier. Wer die Frage richtig lösen kann, löst bitte jetzt auf für 1000 Euro Garantiegewinn am Mittwoch in den letzten Sekunden dieser Sendung. 0137 90 30 200. Es muss jetzt klingeln. Es ist noch keiner da. 0137 90 30 200.
6: 30, 200, 50 Cent aus allen deutschen Netzen, 1000 Euro und diese Frage.
7: Wenn 5 Hennen in 5 Tagen 5 Eier legen, wie viele Eier legen dann 10 Hähne in 10 Tagen?
6: Robin, wir sind gleich in den letzten 120 Sekunden. Sag mir bitte, dass jetzt irgendwer da ist.
14: Nein, ich verstehe es selber nicht. Es ist wirklich, es kann jede Sekunde klingeln. Ich überziehe jetzt die Leitung und gebe die Leitung 33, 34, 35 mit ins Spiel. Das ist jetzt das Letzte, was ich machen kann. 13-fache Gewinnchance auf 1000 Euro holst dir jetzt.
6: Beste Gewinnchance! Die beste Gewinnchance der gesamten Show. Besser wird's nicht. Wir starten gleich in die letzten 120 Sekunden dieser Sendung. Es wird klingeln. Es wird einen 1000-Euro-Gewinner geben. Aber es muss jetzt jemand zum Telefon greifen und die Frage auflösen unter der 0137 90 30 200. Wer weiß, was rauskommt mit den Hennen. 0137 90 30 200 für 50 Cent aus allen deutschen Netzen.
7: Wenn 5 Hennen in 5 Tagen 5 Eier legen, wie viele Eier legen dann 10 Hähne in 10 Tagen?
6: Richtige Antwort, richtige 1000 Euro. 0137 90 30 200. Und ich hab's gesagt, wir sind in den letzten 120 Sekunden dieser Sendung. Jetzt muss es klingeln unter der 0137 90 30 200. 50 Cent aus allen deutschen Netzen. Robin, es muss jetzt klingeln.
14: Es muss, und noch hört niemand unsere Stimme in seinem Telefon. Du kannst jetzt 1000 Euro gewinnen.
6: Das Geld geht heute raus, per Echtzeitüberweisung. Du hast es heute Abend noch auf dem Konto. Kein Witz, 14. Oktober. Du stehst morgen früh auf, hast die 1000 Euro sichtbar schon im Online-Banking. Aber wer weiß, was hier rauskommt, wenn 5 Hennen in 5 Tagen 5 Eier legen. Wie viele Eier legen dann 10 Hähne in 10 Tagen? Bitte jetzt diese Nummer wählen in den letzten 60 Sekunden. Es wird klingeln. Es muss klingeln unter der 0137 90 30 200. 0137 90 30 200. 50 Cent aus allen deutschen Netzen. Jetzt haben wir schon keine 60 Sekunden mehr. Der Spuk ist gleich vorbei, Robin.
14: Das ist Wahnsinn. Also es ist immer noch keiner da. Du kannst jetzt 1000 Euro gewinnen. Wähle jetzt sofort diese Nummer.
6: Die 0137 90 30 200. 1000 Euro gehen raus in den letzten Sekunden dieser Show. 0137 90 30 200. 50 Cent aus allen deutschen Netzen. Und wer dann gleich unsere Stimmen in seinem Telefon hört, legt bitte nicht auf. Das letzte Mal für heute die Frage, wenn 5 Hennen in 5 Tagen 5 Eier legen, wie viele Eier legen dann 10 Hähne in 10 Tagen? Einer muss es raus haben. Und wenn es einer raus hat, gehen die 1000 Euro heute noch raus per Echtzeitüberweisung. Heute Abend sogar noch bei dir auf deinem Bankkonto. Aber wir brauchen hier die Lösung. Durchgestellt live mit dem Chance-Button. Wer ist denn da? Hallo?
15: Ja, hallo, Johannes von hier. Moin.
6: Johannes, was kommt denn raus, bitte?
15: Gar keine Eier.
6: Ja, denn ja. Hähne legen wohl keine Eier. Damit hast du jetzt, mein Lieber, 1000 Euro gewonnen. Herzlichen Glückwunsch.
15: Danke schön.
6: Bleib bitte super am Telefon. Ja.
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1: Ich schicke euch heute nur liebevolle Grüße und darum geht es auch in dieser Stunde nochmal und natürlich auch die 10 Hits am Stück. Die gibt's wie immer dazu. In einer Viertelstunde hören wir Cover You von Michael Schulte. Ist eine Liebeserklärung an seine Familie. Jetzt aber noch Turn the Lights Off von Juste, Jackstyle und Yon.
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liebe, das ist heute das Motto hier bei Energy am Nachmittag mit mir, Anna Adamenko. Wir quatschen schon die ganze Zeit über die kuscheligste Jahreszeit und wie toll sie doch sein kann mit den richtigen Menschen um uns herum. Da muss es gar nicht immer nur romantisch sein. Für Energy-Star Michael Schulte sind es zum Beispiel auch seine Söhne. Den Song Cover You hat er für die beiden geschrieben. Und genau da hören wir jetzt zusammen rein. Das sind immer die besten neuen Hits. Und ein Liebesgruß dazu gibt's auch noch von mir.

0: Ich habe heute eine ganz große Herzensangelegenheit. Die Liebe im Herbst. Wir haben ja inzwischen schon geklärt, wie wir erfolgreich online daten, zusammen mit Tinder, haben uns mit kuscheligen Büchern beschäftigt und auch in der Energy-Region mal gefragt, wie man am besten Leute kennenlernt. Jetzt hat der gute Eddie aus Meichingen sich hier aber auch noch bei uns gemeldet und eine Audio durchgeschickt, weil er noch einen Tipp hat.
1: Ja, also mein Tipp zum Dating ist, dass man gerade in authentischen Momenten und Umgebungen auf Menschen trifft, die gerade die eigenen Interessen und Werte teilen. Also jetzt nicht verkrampft auf der Suche sein sollte, sondern einfach offen für neue Begegnungen sein sollte. Und wenn diese passieren und man gerade dadurch Gleichgesinnte trifft, dass man da schon mal eine gute Grundlage hat, jemanden zu finden, den man daten kann.
0: Eddie, du sagst es, einfach mal offen sein. Die besten Leute trifft man nämlich auf Veranstaltungen, die einen selbst auch interessieren. Ja, und wenn ihr auch noch heute ein bisschen Amor spielen wollt, quasi, dann klingelt jetzt noch durch oder schreibt eine WhatsApp an die 0714199034x5 und dann quatschen wir über die Liebe in der kuscheligsten Jahreszeit, die es gibt, dem Herbst.
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0: Was in der Energy-Region so abgeht, das weiß Kollege Marco. Hi.
3: Abend.
0: Ich habe gehört, bei uns sind ganz schön viele Betrüger unterwegs, oder?
3: Ja, das kann man so sagen. Ein Polizist aus Heilbronn soll bei Verkehrskontrollen fast eine 14 Millionen Euro in die eigene Tasche gesteckt haben. Die Staatsanwaltschaft Mosbach hat jetzt Anklage erhoben. Er soll über mehrere Jahre Bargeld von Autofahrern kassiert, aber nicht an den Staat weitergeleitet haben. Und das in insgesamt über 150 Fällen. Jetzt wird ermittelt wegen Untreue, Nötigung und Urkundenfälschung.
0: Ja, ganz schön dreist. Gut, dass der erwischt wurde.
3: Ja.
0: Aber auch der Bestatter aus Freiburg, der hatte doch auch 250.000 Euro ergaunert, oder?
3: Ja, ungefähr den gleichen Betrag. Der Bestatter soll jahrelang Zahngold und Schmuck von Verstorbenen gestohlen haben. Und jetzt droht ihm eine Haftstrafe. Laut Staatsanwaltschaft hat der 63-Jährige bei mindestens 250 Leichen Zahngold entfernt. Und seine Frau soll das ganze Gold und den Schmuck dann verkaufen. Haben. Beide haben die Vorwürfe gestanden.
0: Immerhin. Und was hat das jetzt hier für Konsequenzen?
3: Die Staatsanwaltschaft fordert für den Mann 3 Jahre Gefängnis und für die Frau 2 Jahre auf Bewährung. Das Urteil ist aber noch ausstehend. Anderes Thema. Anna, gib mir mal ganz kurz deine Mc's Go-To-Bestellung bitte.
0: Oh, ich bin ja großer Fan von der Kombi Chicken und Cheeseburger.
3: Ja, Smart Kombi oder so heißt die,
0: ja,
3: glaube
0: ja.
3: Ich, gell? Ja, gut, dann habe ich gute Neuigkeiten für dich. Dich betrifft schon mal meine News nicht, aber viele werden traurig sein. McDonald's schmeißt nach 37 Jahren echt einen Klassiker von der Karte. Der McRib verschwindet aus den deutschen Filialen. Am 27. Oktober ist es soweit, da ist endgültig Schluss. Warum der Burger jetzt wirklich einfach verschwindet, warum der nie wieder kommen soll, das ist aber noch nicht bekannt.
0: Ja, schade an alle Fans, aber Leute, nicht traurig sein. Es gibt doch noch auch genug andere geile Sachen hier in der Energy-Region, die man futtern kann. Ich bin ja riesiger Fan von Maultaschenburger.
3: Ja, oder halt gescheite Käsespätzle oder Soßen, auch immer lecker.
0: So, ihr merkt schon, wir denken hier ans Abendessen und natürlich auch an immer die besten neuen Hits und die gibt es jetzt hier.
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0: Es gibt zwei Arten von Herbstdates. Die einen enden mit einem romantischen Kuss im bunten Herbstlaub und die anderen mit einer laufenden Nase, kalten Füßen und der Erkenntnis, dass man sich doch lieber wärmer angezogen hätte. Wir sind ja gerade mitten in der Cuffing-Season, also dieser Zeit, wo wir am liebsten die besten Menschen an uns ketten würden und kuscheln wollen. Ja, wer kennt's nicht? Und vor ein paar Minuten hat sich ja auch hier der Eddie gemeldet und uns den Tipp gegeben, wer die große Liebe finden will, muss auch mal rausgehen und die Menschen im echten Leben kennenlernen. Aber Leute, wenn wir uns jetzt mal tatsächlich überwunden haben, die gemütliche Couch zu verlassen, stellt sich doch direkt die nächste Frage, was machen wir eigentlich bei einem Herbstdate? Und da habe ich hier ein paar Ideen für euch. Ab mit euch auf den Kürbishof, zusammen die schönsten Kürbisse aussuchen und vielleicht sogar einen Kürbisschnitzwettbewerb draus machen. Und ganz nebenbei findet man auch raus, wie ehrgeizig das Date wirklich ist. Dann auch ein Spaziergang durchs bunte Herbstlauf mit einem Kaffeebesuch. Der Vorteil daran ist, wenn es funkt, könnt ihr bei einem Pumpkin Spice Latte auch noch stundenlang weiterquatschen. Und wenn nicht, war es eben nur eine kleine Runde an der frischen Luft. Oder ein gemeinsamer Museumsbesuch. Klingt erstmal nicht wahnsinnig romantisch, aber ihr habt halt wirklich einfach immer was zum Reden und müsst euch nicht 2 Stunden lang krampfhaft Gesprächsstoff aus den Fingern saugen. Und ich muss ja sagen, hat auch ein bisschen was Charmantes, ne? Bisschen classy. Und das Beste, Leute, für ein schönes Herbstdate braucht ihr eigentlich nicht viel Geld und auch nicht den perfekten Plan. Hauptsache die Chemie stimmt und wer weiß, vielleicht wird aus einem gemeinsamen Herbstspaziergang ja schon ganz bald ein gemeinsamer Abend unter der Kuscheldecke.
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um 20 Uhr an diesem Mittwoch. Schön, dass ihr damit dabei seid. Ein Mittwoch, an dem wir gleich Marin Schiller hören, die 3 Marathons hintereinander gelaufen ist, am Stück. Und die Frage muss berechtigt sein, wovor Marin, wovor läufst du weg? Das fragen wir sie gleich. Vorher noch Martin Garrix mit immer den besten neuen Hits.

0: 3 Marathons nacheinander und das am Stück. Wovor läuft diese Frau weg? Energy ist an bei euch an diesem Mittwochabend. Ich bin Julian, schön, dass ihr mit dabei seid. Ultraläuferin Marin Schiller war heute bei uns, die wirklich 3 Marathons am Stück gelaufen ist. Und natürlich haben wir sie gefragt, warum?
1: Also ich glaube schon, also wenn ich da manchmal so, ich laufe weg, um dann wieder darauf zuzulaufen. Also angenommen, ich habe zum Beispiel dann keine Lust auf irgendeine Aufgabe, weiß ich nicht, irgendein Papierkram zu Hause, dann sage ich, ey, ich gehe laufen, höre mir eine Playlist an, dadurch bekomme ich dann mein Selbstbewusstsein zurück, meine Motivation zurück und dann denke ich so, ey, die Einheit habe ich jetzt auch geschafft, dann kann ich jetzt auch diese paar Briefe mal aufmachen und beantworten, obwohl ich das hasse. Und genau, deswegen, ich laufe dann immer weg und dann ist wie so ein Bumerang, komme ich zurück und mache dann doch meine Sachen zu Ende.
0: 3 Marathons am Stück. Ich wiederhole mich. Also man muss da von einem speziellen Schlag sein. Marin ist unglaublich sympathisch, das durften wir heute auch wieder feststellen. Und sie hat vor allen Dingen gesagt, sie macht das auch, und das fand ich interessant, um Probleme zu lösen.
1: Es geht also alles bei diesen ganz langen Distanzen, aber sicherlich auch schon im Marathonbereich, darum, Probleme zu lösen. Bei mir war es wirklich ab dem 3. Marathon, ist immer noch super crazy, das zu sagen, aber ab dem 3. Marathon habe ich wirklich gemerkt, ab Kilometer 2, das wird hier jetzt richtig, richtig schmerzhaft. Und ich habe immer eine Regel, ich höre immer auf, wenn ich merke, ich laufe in eine Verletzung rein oder ich würde mich unwohl fühlen, also weiß ich nicht, wenn mir sehr viel kalt sein würde oder irgendwas mit meinem Körper nicht stimmt. Aber ich habe da gemerkt, das ist jetzt eigentlich nur der Kopf und die schweren Beine und ich kann das eigentlich, also solange ich noch laufen kann und vom Fleck komme, kann ich das machen. Und da habe ich dann gedacht, ey, das ist jetzt wirklich mal ein Moment, 5 Stunden aus meiner Komfortzone zu kommen. Und das war, ich musste richtig beißen. Also ich habe im Ziel gesagt, ich sage es immer noch, das war echt das Anstrengendste, was ich je gemacht habe. Also wirklich,
2: für den Kopf. Das glaube ich dir. Das glaube ich dir.
1: Also und im Nachhinein bin ich jetzt auch sehr, sehr stolz. Ich hatte auch dann überlegt, so die Alternative, hey, wenn ich jetzt nach Hause gehe, dann würde ich das wahrscheinlich wochenlang bereuen. Und das steht nicht im Verhältnis zu 5 Stunden lang, mich jetzt hier durchzubeißen. Aber wie gesagt, immer dazu sagen, ich hatte jetzt keine großen Probleme an den Beinen oder eine Verletzung, dann würde ich immer ein Rennen abbrechen.
0: Marin Schiller, Ultraläuferin, die übrigens auch verraten hat, warum sie während des Laufens gerne mal Döner isst und vor allen Dingen, wie man sich auf sowas vorbereitet, könnt ihr jetzt auschecken bei uns auf energy.de auf unserem Instagram-Account. Und ja, das war ein wirklich motivierender Auftritt heute von Marin Schiller.

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1: Mittwochabend hier bei Energy, der 14. Oktober. Und ich mache sowas nie, aber ich nutze jetzt meine Zeit, meine Redezeit, meiner Mutter zum Geburtstag gratulieren, der 60 Jahre alt wird. Gerade Anstoß, Mama, ich kann nicht dabei sein, aber am Wochenende holen wir das nach. Das war jetzt gerade sehr privat, aber ich hoffe, ihr seht's mir nach. Malik Harris hören wir jetzt mit Easy und immer den besten neuen Hits. 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

0: Immer die besten neuen Hits hört ihr hier bei Energy an diesem Mittwoch. Ich bin Julian und ich sage es, wie es ist. Ich zittere um meinen Job, denn es gibt das Energy TikTok Casting. Ihr könnt hier meinen Platz am Mikro euch, na, ich will nicht sagen erspielen, sondern verdienen. Wie das Ganze funktioniert, wie ihr Energy Moderatorin / Energy Moderator werden könnt, das verrate ich euch nach zwei Songs, wo Cat's Eye den Anfang macht.
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0: Mittwochabend hier bei Energy. Ich bin Julian und ich bin jetzt seit, ich würde mal sagen, 8, 9 Jahren Radiomoderator. 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

Immer die besten neuen Hits hört ihr hier bei Energy an diesem Mittwochabend. Ich bin Julian, schön, dass ihr mit dabei seid. Ein Mittwochabend, an dem wir gleich Pedro Santos hören, dessen Geschichte ich euch gleich ein bisschen näher bringen will. Wahnsinnig interessanter Typ, in Portugal geboren, in Großbritannien aufgewachsen. So viel sei gesagt, den hören wir nach zwei Songs und Miles Smith macht davon den Anfang.

Pedro Santos haben wir jetzt hier bei Energy, der ein bisschen Fuego reinbringt in diesen deutschen Herbst, ist aufgewachsen in Portugal bzw. dort geboren, kam dann im Grundschulalter nach Großbritannien, dort aufgewachsen, auch musikalisch sozialisiert, hat dann den Anfang seiner Karriere mit Hilfe von TikTok gemacht in der Pandemie, wie so viele, hat erst gecovert und ist dann selbst irgendwie auch gecovert worden mittlerweile. Should Have Known Better, so sein aktueller Song, hören wir jetzt immer die besten neuen Hits.

um 21 Uhr an diesem Mittwoch. Und wenn ihr gerade dabei seid, zu Bette zu gehen und denkt, ach komm, ist noch ein bisschen früh, aber ich brauche den Schlaf, wartet noch kurz zwei Songs, denn danach spreche ich mit einem echten Schlafforscher, der uns erzählt, wie wir unsere Träume im Schlaf selbst beeinflussen können. Das machen wir nach zwei Songs, den Anfang macht Temper City mit immer den besten neuen Hits.

0: Gerade jetzt vom Schlafen gehen, wichtige Frage, können wir unsere Träume beeinflussen? Spoiler, ja, klären wir hier.
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0: Ich liebe diese Rubrik. Wir beantworten die Fragen, die in Songs gestellt werden. Von How much is the fish bis How deep is your love. Und heute geht's um diesen Banger.
2: Wovon sollen wir träumen?
0: Frieda Gold, der größte Hit, fragt, wovon sollen wir träumen? Und da haken wir doch mal genauer nach. Können wir unsere Träume denn wirklich steuern? Professor Dr. Michael Schredl leitet ein Schlaflabor und hat eine ziemlich konkrete Antwort.
3: Die klassische Idee, die man früher hatte, dass man Träume durch so Vorstellungsübungen vor dem Einschlafen positiv beeinflussen kann, muss man ganz ehrlich sagen, funktioniert nicht. Was man aber machen kann, ist die Träume im Nachhinein beeinflussen. Und zwar stellt man sich vor, wie man die Träume, die schwierigen Situationen im Traum aktiv löst. Sagt dazu auch gerne, das Wach-Ich trainiert das Traum-Ich. Das heißt, wenn im Traum irgendwas schwierig ist, stellt man es im Wachzustand nochmal vor und dann stellt man sich vor, aha, wenn jetzt irgendwie das Haus brennt und so, dann rufe ich die Feuerwehr und die löschen das und dann ist alles geklärt. Und wenn man das übt tagsüber, dann wird das Traum auch stärker und die Träume werden positiver.
0: Wie spannend, was der Professor Dr. Michael Schredl sagt. Wir fassen zusammen, wovon sollen wir träumen, fragt Frieda Gold. Das können wir einfach selbst bestimmen. Habt ihr andere Fragen in Songs entdeckt? Dann immer her damit. Wir suchen nämlich nach den Antworten. 030 26 12345 und bis dorthin schöne, selbstbestimmte Träume.

Moss Kenner hören wir jetzt hier bei Energy, der Brite, der, und das weiß er auch, unglaublich gut aussieht, vor allen Dingen auch oberkörperfrei, beweist er, ich sag mal, in jedem dritten Post auf Social Media, auch um seine Musik voranzutreiben. Und ich würde es genauso machen, wenn ich diesen geringen Körperfettanteil hätte. Moss Kenner hören wir jetzt mit Worshipping the Sun und immer den besten neuen Hits.

0: Immer die besten neuen Hits hört ihr hier bei Energy. Gleich Glock Glock für euch, außerdem Glockenbach und Flow macht den Anfang. Tolle Band, bestehend aus drei Frauen aus London. Leak It, immer die besten neuen Hits. Alles gleich.
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0: Wenn ich ihn da sehe, auf der höchsten Stufe der Showtreppe, gebt mir das Herz auf mit seinen endlos langen Ballen, den Chippendale-Hosen an, der Flieger auf Anschlag um den Hals gebunden, tänzelt er runter, um jetzt wieder bereit zu sein.
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0: Mein lieber Kollege Armani.
2: Hello.
0: Armani, wie fandst du die Einleitung für dich?
2: Hey, ich fand sie super. Ich hab's genossen. Schön. Jede Sekunde davon.
0: Auch der Gang runter von der Treppe, auch genossen?
2: Den habe ich auch genossen.
0: Und Schritt gar nicht ausgeatmet. Finde ich schön. Pass auf, mein Lieber. Die Aussage, die ich heute für dich dabei habe, ist folgende. Garnelen haben ihr Herz im Kopf. Fakt oder Fake?
2: Also, es ist erstmal egal, weil ich finde sie super schmackhaft.
0: Ohne Kopf?
2: Ja, Ich würde sagen, nein, das ist ein Fake.
0: Garnelen haben ihr Herz im Kopf, ist aber ein Fakt, mein Lieber. Und zwar ist es so, dass Garnelen gar keinen getrennten Hals oder eine klassische Brust besitzen wie andere Wirbeltiere. Bei denen ist das einfach ein Bereich.
2: Also sie haben nur einen Kopf.
0: Genau. Kennst du diesen Song, Herz sagt Kopf, ja, nein.
2: Ja, weißt du? Herz über Kopf?
0: Ja, wäre bei ihnen quasi alles in einem.
2: Ja, okay.
0: In meinem Kopf war der Gag noch besser, als es das Herz letztendlich gefühlt hat.
2: Du musst auf dein Herz hören.
0: Ja, eben. Und mein Herz schlägt für dich, Armani. Danke, mein Lieber.

Immer die besten neuen Hits hat euch hier bei Energy an diesem Mittwoch. Ich bin Julian, schön, dass ihr mit dabei seid. Gleich hören wir den ganz neuen Song von Cat Burns zum allerersten Mal hier bei mir in der Sendung. Außerdem The Bowser und Felix Jähn macht den Anfang.

Kat Burns hören wir jetzt hier bei Energy, die britische Popsängerin, die 2022 wirklich europaweit bekannt wurde mit Go. Das ist mittlerweile 4 Jahre her, aber seitdem ist viel passiert, hat sich wirklich eine Weltkarriere aufgebaut. Sieht man auch daran, dass sie gerade in dieser Minute in Brisbane spielt, ist gerade mit ihrer Welttournee in Australien unterwegs und hat einen neuen Song am Start. Is It That Deep? Hören wir jetzt zum allerersten Mal hier bei mir in der Sendung. Immer die besten neuen Hits.

0: Julian.
1: Um 22 Uhr an diesem Mittwoch. Freue mich sehr, dass ihr mit dabei seid. Hoffe, der Tag war für euch bisher ein erfolgreicher. Gleich hören wir Michael Patrick Kelly gemeinsam mit Gentleman. Den Anfang macht jetzt aber David Puentes gemeinsam mit Loy und Golden Summer, der leider schon vorbei ist. Immer die besten neuen Hits.

0: Mittwochabend hier bei Energy, ich bin Julian und durch dieses weltumspannende Netz namens Internet ist es uns einfach geworden, jegliche Musikgenres zu entdecken. Und das, auch wenn man das Internet manchmal verflucht, hat ja auch wirklich sein Schönes.
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0: Afrobeat zum Beispiel, ne, ist so ein großer Hype in den letzten Jahren geworden. Gibt große Künstler wie Burna Boy, Wizkid, Ramon Tams, die wirklich größte Hallen in Sekunden ausverkaufen und deren Einfluss auch in ganz anderen Musikrichtungen zu hören ist. Und deshalb haben wir gesagt, komm Freunde, Energy Stream of the Week, diese Woche Afrobeats und der klingt so.